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0: Ella, Ella, das ist France Gall. Gehört hier bei Neues.
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0: Ganz einen guten Samstagmorgen, es ist 7 Uhr. Barbara Grimm bringt euch gut informiertes Wochenende.
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3: Seit Anfang Juli ist der Naturbikepark zu Marbach offen. Morgen ist das offizielle Eröffnungsfest. Der ehemalige Kassier vom Verein Historische Eisenbahn Emmental muss wegen Veruntreuung

0: vor Gericht. Und das Wetter, das wird heute recht sonnig. Mit ein paar Wolken gibt es gut 20 Grad. Am 4. Juli ist der Naturbikepark zu Marbach aufgegangen. Er ergänzt das Bike-Angebot in der Region und ist ein Übungsgelände. Für das Biken heisst es vom Verein Naturbikepark Marbach. Im Park hat es verschiedene Strecken für Anfängerinnen, aber auch für geübte Biker. Die Nadja Wüttrich vom Verein Naturbikepark Marbach ist zufrieden mit dem Betrieb, seit der Park Anfang Juli aufgetan hat.
1: Wir sind eigentlich sehr erfreut. Also der Park wird rege genutzt. Es ist sicher auch das Wetter ist jetzt super gewesen, der Sommerferien. Es hat eigentlich immer Besucher dort, von klein bis gross. Und wir haben sehr positive Rückmeldungen bekommen.
0: Morgen ist das offizielle Eröffnungsfest vom Naturbikepark zu Marbach. Dass das erst jetzt ist, wenn der Park schon 2 Monate offen hat, hat vor allem organisatorische Gründe.
1: Während dem Bau war es immer ein bisschen schwierig zu sagen, wann es dann definitiv fertig wird, weil halt das Wetter hat eine grosse Rolle gespielt beim Parkbau. Wir haben aber Anfang Juli wie gesehen, dass der parat ist zum Fahren, haben vor der Sommerferien noch frei gegeben.
0: Es war aber dann schon klar, dass es dann auch noch ein Eröffnungsfest geben soll. Morgen ist es jetzt soweit. In den letzten Monaten und momentan immer noch wird rund um den Park noch eine Umgebung geschaffen. Wichtig sei jetzt der Unterhalt, dass die Bahnen und Sprünge in gutem Zustand bleiben, erklärt Nadja Wüttrich. Der Frühling-Kassier vom Verein Historische Eisenbahn Emmental soll rund 100'000 Franken veruntreut haben. Das schreibt das Portal Inside Paradeplatz. Der Mann hat das Geld in Kryptowährungen investiert. Wie die Berner Zeitung schreibt, will der Verein nicht Stellung dazu nehmen. Sie bestätigen aber, dass es einen Fall von Veruntreuung gäbe. Die Berner Staatsanwaltschaft hat darum ein Strafverfahren gegen ehemalige Kassier eröffnet. Weil der Mann im Kanton Zürich wohnt, ist jetzt dort im August Anklage erhoben worden. Der Verein Historische Eisenbahn Emmental ist zu Hotwil und schaut zu mehreren historischen Dampf- und Elektrolokinen. Die finanzielle Situation der Spitäler in der Schweiz hat sich leicht verbessert. Das zeigt eine Analyse vom Spitalverband H+. Dort drin heisst es aber, dass der wirtschaftliche Druck weiterhin hoch bleibt. In den Akutspitälern hat sich die Ertragskraft verbessert, aber sie sind noch weit entfernt von einem Wert, der für einen finanziell nachhaltigen Betrieb nötig wäre, schreibt der Verband. Nur etwa jedes 5. Spital sei wirklich finanziell gut aufgestellt. Bei der aktuellen Auswertung vom Spitalverband sind fast alle Schweizer Spitäler und Kliniken einbezogen worden. Und noch ins Ausland. In Frankreich ist gestern am Abend ein Regionalzug entgleist. Dabei sind mehr als 40 Personen verletzt worden. Der Unfall ist in der Nähe von Rouen im Nordwesten von Frankreich passiert. Die Unfallursache ist noch nicht bestätigt. Es wird vermutet, dass der Zug mit einem Gegenstand kollidiert ist. Daraufhin sind 5 Wege aus den Schienen gekumpelt und einen davon umgekippt. Die Rettungskräfte sind mit einem grossen Aufgebot ausgerückt, wie die Behörden melden. Insgesamt waren rund 180 Personen im Zug.
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3: Noch vor gut einer Stunde hat man Haufen Sterne im Himmel gesehen. Der Beweis dafür, dass es eben eine klare Nacht war. Dementsprechend starten wir auch sehr frisch ins Wochenende. Temperaturen so um die 8 Grad diesen Morgen. Es bleibt aber auf einmal noch klar. Die Sonne kommt zum Vorschein. Morgen sind noch ein paar wenige Nebelfelder möglich. Aber die verziehen sich dann gleich eins. Heute gibt es einen sehr freundlichen Tag mit nur wenig Wolken und Temperaturen um die 22 Grad am Nachmittag. Und morgen Sonntag scheint die Sonne, auch zuerst mal noch. Dann am Nachmittag gibt es dann gegen mehr Wolken. Wahrscheinlich bleibt es aber trocken. Es wird dann wieder recht warm mit Temperaturen um die 23 Grad.
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3: Da haben wir eine tipptoppe Sache. Kennermeldungen von der Strasse im Neo 1 Land. Habt Sorge.
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3: Übung macht den Meister. Das ist ein bekannter Spruch, den wir etwa hören, wenn wir mit etwas Neuem anfangen. Sei es zum Beispiel Velofahren Auto fahren oder auch ein Instrument lernen. Meistens braucht es ein bisschen Übung, bis wir all die Sachen der richtig gut können. Übung macht den Meister, ist darum das Motto zum Start in den Samstag hier bei Neo 1. Und zwar wegen dem emmentalischen Musikwettbewerb, der heute zu lang noch ist. Inwiefern, dass es da dabei ums Lehren geht und wer alles mitmacht, das klären wir etwa im Viertel ab. Mit noch unterwegs, heute Morgen Barbara Grimm und ich, Lara Kipf. Wir wünschen euch einen guten Start ins Wochenende. Ciao zusammen.
0: Ciao zusammen.

0: gewachsen ist das, was uns weckt. Hier bin ich uns an diesem frühen Samstagmorgen, 4.07 Uhr haben wir. Alle haben irgendeinmal angefangen. Es ist noch kein Meister vom Himmel gefallen. Gilt für ja, alles im Leben. Autofahren, Kochen und noch viel mehr. Auch für Hobbys, die wir am Anfang vielleicht noch nicht zu den Besten gehören, aber nach und nach besser werden. Nach und nach besser werden, Erfahrungen sammeln und das geht so am emmentalischen Musikwettbewerb zu Langnau heute.
1: Das ist ein Solisten- und Ensemble-Wettbewerb, wo sich in dem Sinne eben SolistInnen und oder Ensembles können in einem friedlichen Wettstreit messen und beurteilen und dort aus der Rangliste erstellen.
0: Erklärt der Leiter vor Musikschutz Langnau, der Uli Kipfer. Bläserinnen und Bläser können sich vor Experten beurteilen. Und das machen feinlich ein paar.
1: Es sind 55 SolistInnen angemeldet und 2 Ensembles. Und die verteilen sich eigentlich über das ganze Einzugsgebiet vom Emmental. Das sind in dem Sinne alle Musikschulen beteiligt, die mittragend sind. In dem Sinne verteilt sich das über die ganze Region.
0: Mit dabei sind auch die Musikschulen Hotu, Sommiswald und Burgdorf. Dass die Leute, die am emmentalischen Musikwettbewerb starten, aber zwingend in einer Musikschule dabei sind, sind nicht nötig.
1: Grundsätzlich können auch die teilnehmen, die nicht in eine Musikschule gehen, aber das ist eine ganz kleine Minderheit, die das macht, weil die meisten sind in dem Sinn halt doch bei den fachspezifischen Ausbildungsinstitutionen, für das sie dann eben entsprechend gut vorbereitet sind, für so Wettbewerbe zu machen.
0: Wichtig sind so Musikwettbewerbe vor allem für den Nachwuchs, sagt Uli Kipfer.
1: Also ein regionaler Wettbewerb wie uns hat doch ganz klar den Anspruch, dass es eben noch eine niederschwellige Eintritt möglich sein soll, dass es hier nicht in erster Linie um die absolute Meisterleistung geht, sondern eben vor allem darum können, Erfahrungen zu sammeln in so einem Kontext von einem Wettbewerb.
0: Der Wettbewerb ist heute den ganzen Tag in der Musikschule Oberemmental zu Langnau, um eben dann nach Erfahrungen zu sammeln und ein bisschen besser zu werden.

0: weggenommen. Ich habe am Samstagmorgen 7:30 das Gerecht an mein Wochenende hier bei Nellweiss. Und zwar nicht nur mit rockiger Musik von Deepish Mode, ja, sondern auch mit einer Motorsage. Ja, für die einen jetzt sehr mühsam und lautes Geräusch. Für den Toni Flückiger von Grünen Matt aber ein ganz wichtiges Werkzeug.
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0: Für einen 45-Jährigen ist genau das Geräusch sein Alltag. Er macht unter dem Künstlernamen Flugo Holzskulpturen. Und zwar eben mit einer Motorsage, Manuel Bartlomé.
2: Es ist schon lang, lang her, wo der Toni Flückiger gemerkt hat, welches Werkzeug ihn am meisten fasziniert.
3: Angefangen hat das schon ganz früh, schon in der ersten Klasse, habe ich das erste Mal eine Motorsage in die Hand nehmen. Und von dann an ist eigentlich das Arbeitsgerät klar gewesen. Und durch das hat sich das ergeben mit der Skulptur. Einfach Motorsage ist mein Leben.
2: Mit dem Schnitzen selber hat der Toni aber erst später angefangen.
3: Die Holzskulpturen habe ich erst, als ich die Lehre bekam, machen. Aber die Motorsäge habe ich schon vorher.
2: Seine Lehre hat er als Forstwart gemacht und auch da ist die Motorsäge natürlich immer wieder zum Einsatz gekommen. Jeden Tag hat der Toni Flückiger von Grünen Matt mit Holz zu tun. Weil Holz ist für ihn bis heute das wichtigste Material. Und das hat seine Gründe.
3: Ja, Holz hat verschiedene Vorteile. Es schmeckt gut, es ist schön zum Bearbeiten, schön weich. Und ja, es gefällt mir einfach.
2: Ja, es gefällt ihm einfach. Es gefällt ihm auch, mit einer Motorsäge so aufwendige Holzfiguren zu machen. Für sein erstes Motiv hat er etwas ziemlich Spezielles gewählt.
3: Dann zumal bin ich so Husqvarna-Fan, Husqvarna-Sage, und dann habe ich das Logo probiert zu schnitzen.
2: Das Logo von seiner Lieblingsmarke dann zumal. Nebst dem Husqvarna-Logo war eine seiner ersten Figuren eine Eule. Mit dem hat er seine Vorliebe gefunden und das ist das Schnitzen von Tierfiguren.
3: Am liebsten mache ich Tier, verschiedene Tiere. Das ist einfach gäbig zum Kreieren, weil du hast keine klaren, definierten Grössen und Formen. Also ein Viech kannst du einfach frei gestalten. Das ist der Vorteil.
2: Heute lebt der Toni Flückiger als Künstler. Er macht unter anderem Skulpturen aus Holz und schnitzt auch live vor Publikum, am sogenannten Showschnitzen. Und das Schönste für ihn, dass am Schluss nicht nur er Freude an dem Ganzen hat.
3: Am meisten erfüllt mich natürlich, dass die Leute Freude haben daran und dass ich davon leben kann, dass ich Alltag einfach als Künstler leben kann. Ich kann morgen aufstehen, wenn ich erwache, gehe morgen ins Bett, wenn ich müde genug bin. Einfach einen solchen Alltag darf leben, das ist eigentlich das schönste Geschenk.
0: Der Toni Flückiger, der als Flugo Motorsage, mit der Motorsage Kunst macht, also unter anderem Vögel, Hunde und Katzen, ist in den Jahren 2012 und 2013 sehr erfolgreich gewesen. Der Motorsage-Künstler von Grünen Matt hat uns diese Woche schon mehr über die Erfolge beim Holzschnitzen erzählt. Ihr könnt es bei uns online nachhören auf neoace.ch.
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0: Funk with my heart, the Black Eyed Peas begleiten uns hier bei Neo Ace durch den Samstagmorgen, 14 Minuten vor der Nacht. Heimer.
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0: Es ist so schnell, da mögen wir Normalsportlichen nie im Leben machen. Die Schweizer Mittelstreckenläuferin Audrey Vero. Gestern Abend war sie bei den Ultimate Championships im Einsatz, Barbara Grimm.
2: Ja, gestern Abend haben die Ultimate Championships in Budapest angefangen. Das ist ein neuer Anlass vom Weltverband, wo nur die besten Athletinnen vor Saison dürfen antreten und darum eben auch die Audrey Vero. Und sie war auch gerade erfolgreich. Die Schweizerin Audrey Vero, die Freiburgerin, ist über 800 Meter locker im Finale gekommen. Sie gewinnt ihren Vorlauf vor der Femke Brödersbol aus den Niederlanden. Auch die beiden anderen Schweizerinnen, Valentina Rosamilia und Veronika Vancardo, haben es im Finale geschafft. Der Finale ist dann heute am Abend.
0: Eine Enttäuschung gibt es hingegen für den Jason Joseph. Der Schweizer Europameister über 110 Meter Hürde ist im Finale wegen einem Fehlstart disqualifiziert worden. Er ist darum enttäuscht, aber das sei jetzt Konsequenz vom vollen Risiko, das er für das Rennen eingegangen sei.
2: Im Stabhochsprung hat der Schwede Armand Duplantis einmal mehr allen der Meister gezeigt. Er gewinnt mit 6,20 m im ersten Versuch. Er hat es dann noch mit einem Weltrekord probiert, aber auf 6,32 m hat er dann nicht drüber mögen.
0: Und über 5'000 Meter gewinnt der Jakob Ingebrigtsen. Der Norweger hat auf der Zielgerade seine Konkurrenz überholt und sich den Sieg geholt.
2: Jetzt ist die neue Unihockey-Saison losgegangen. In Nazi B hat Unihockey Langenthal Arfangen gestern Sarnen müssen antreten. Gegen Adastra Obwalden haben sie das erste Spiel vor Saison aber verloren, das mit 7-10. Hinnach geht es auch für Grüne Matt und unter anderem auch Tigers Lang noch weiter.
0: Wir wechseln zum Eishockey. Der Schweizer Meister Fribourg Gottéron hat im dritten Spiel von der Champions Hockey League das erste Mal verloren. Gottéron verliert gegen Pilsen mit 2-4. Fribourg hat zuerst im dritten Drittel getroffen. Da hat der Ratgeber Schmidt zum 2-2 aufgeholt. Aber die Tschechen haben noch zweimal getroffen und eben so gewonnen.
2: Derweilen hat der SCB gestern ein weiteres Vorbereitungsspiel gehabt, und zwar das Wichtrach in Sagibachhallen gegen ZSC Lions. Die Berner gewinnen das mit 5-2.
0: Dann werfen wir noch einen Blick auf Volleyball. Die Schweizer Volleyballer haben an der EM auch ihr zweites Spiel verloren. Gegen Gastgeber Rumänien gibt es eine Niederlage in 4 Sätzen. Wie schon im ersten Spiel gegen Frankreich ist auch das Spiel gestern in den ersten 2 Sätzen hart umkämpft gewesen. Die Schweizer haben die beiden Sätze aber verloren. Erst im dritten Satz haben sie dann dominiert und gewonnen, bevor der vierte Satz und damit der Sieg an Rumänien ist.
2: Und zum Schluss noch Tennis. Der Alexander Zverev steht beim US Open im Finale. Im Halbfinale schlägt er den Russ Karen Khachanov mit 6-3, 7-6 und 7-6. Im Finale trifft der Zverev jetzt auf Ben Shelton oder auf Francis Tiafoe. Die beiden US-Amerikaner haben ihr Halbfinale in Nacht auf morgen.
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0: Launenmusik von der Stacey Oracle Stuck gehört hier bei Neo 1, Sitz ist 8. Die Barbara Grimm bringt euch gut informiert ins Wochenende.
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2: Seit Anfang Juli ist der Naturbikepark zu Marbach offen. Morgen ist das offizielle Eröffnungsfest. Der ehemalige Kassier vom Verein Historische Eisenbahn Emmittal muss wegen Veruntreuung vor Gericht. Und das Wetter, das wird heute recht sonnig. Mit ein paar Wolken gibt es gut 20 Grad. Am 4. Juli ist der Naturbikepark zu Marbach aufgegangen. Er ergänzt das Bike-Angebot in der Region und ist ein Übungsgelände für das Biken, heisst vom Verein Naturbikepark Marbach. Im Park hat es verschiedene Strecken für Anfängerinnen, aber auch für geübte Biker. Die Nadja Wüttrich vom Verein Naturbikepark Marbach ist zufrieden mit dem Betrieb, seit der Park Anfang Juli aufgetan hat.
3: Wir sind eigentlich sehr erfreut. Also der Park wird regen genutzt. Es ist sicher auch das Wetter ist jetzt super gewesen in der Sommerferien. Es hat eigentlich immer Besucher dort, von klein bis gross. Und wir haben sehr

0: seit die für Rückmeldung bekommen.
1: Morgen ist das offizielle Eröffnungsfest vom Naturbikepark zu Marbach. Dass das erst jetzt ist, wenn der Park schon 2 Monate offen hat, hat vor allem organisatorische Gründe.
0: Während dem Bau war es immer ein bisschen schwierig zu sagen, wenn es dann definitiv fertig wird, weil halt das Wetter hat eine grosse Rolle gespielt beim Parkbau. Wir haben aber Anfang Juli wie gesehen, dass der bereit ist zum Fahren, haben vor der Sommerferien noch freigegeben.
1: Es sei aber dann schon klar gewesen, dass es dann auch noch ein Eröffnungsfest geben soll. Morgen ist es jetzt soweit. In den letzten Monaten, und momentan immer noch wird rund um den Park noch eine Umgebung geschaffen. Wichtig sei jetzt dann auch der Unterhalt, dass die Bahnen und Sprünge in gutem Zustand bleiben, erklärt Nadja Wüttrich. Der Frühling Kassier vom Verein Historische Eisenbahn Emmental soll rund 100'000 Franken veruntreut haben. Das schreibt das Portal Inside Paradeplatz. Der Mann hat das Geld in Kryptowährungen investiert. Wie die Berner Zeitung schreibt, will der Verein nicht Stellung dazu nehmen. Sie bestätigen aber, dass es einen Fall von Veruntreuung gäbe. Die Berner Staatsanwaltschaft hat darum ein Strafverfahren gegen ehemaligen Kassier eröffnet. Weil der Mann im Kanton Zürich wohnt, ist jetzt dort im August Anklage erhoben worden. Der Verein Historische Eisenbahn Emmental ist zu Hottwil und schaut zu mehreren historischen Dampf- und Elektrolokinen. Die finanzielle Situation der Spitäler in der Schweiz hat sich leicht verbessert. Das zeigt eine Analyse vom Spitalverband H+. Dort drin heisst es aber, dass der wirtschaftliche Druck weiterhin hoch bleibt. In den Akutspitälern hat sich die Ertragskraft verbessert, aber sie sind noch weit entfernt von einem Wert, der für einen finanziell nachhaltigen Betrieb nötig wäre, schreibt der Verband. Nur etwa jedes 5. Spital sei wirklich finanziell gut aufgestellt. Bei der aktuellen Auswertung vom Spitalverband sind fast alle Schweizer Spitäler und Kliniken einbezogen worden. Und noch ins Ausland. In Frankreich ist gestern am Abend ein Regionalzug entgleist. Dabei sind mehr als 40 Personen verletzt worden. Der Unfall ist in der Nähe von Rouen im Nordwesten von Frankreich passiert. Die Unfallursache ist noch nicht bestätigt. Es wird vermutet, dass der Zug mit einem Gegenstand kollidiert ist. Daraufhin sind 5 Wagen aus den Schienen gumpet und einen davon umkippt. Die Rettungskräfte sind mit einem grossen Aufgebot ausgerückt, wie die Behörden melden. Insgesamt waren rund 180 Personen im Zug.
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3: Uns erwartet ein tiptop Spätsommertag. Allerdings ist es eben Spätsommer. Das heisst, am Morgen ist es jetzt zuerst noch frisch. Temperaturen sind um die 8 bis 10 Grad. Dazu aber schon ins blaue Himmel. Die Sonne, die Vollgas gibt. Und die Sonne, die macht eben Wärme. Am Nachmittag gibt es mit ein paar wenigen Wolken, die nicht gross stören, gegen die 22 Grad. Auch morgen Sonntag zuerst mal noch ein Sonnenschein. Am Nachmittag tut es dann eher zu. Es gibt viele Wolken, sollte aber trocken bleiben. Und morgen wird es dann wieder warm am Nachmittag mit um die 23 Grad. Aber eben auch morgen zum Start zuerst mal frisch um die 8 Grad. Ähnliches Szenario dann gerade zum Start in die neue Woche.
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3: Alles gut auf der Straße, wir haben keine Meldungen. Kommt gut an euer Ziel.
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3: Für euch im Studio, Lara Kipf. Wir begleiten euch noch bis zum 1. durch den Samstag, 12. September, also durch den Welttag vor Ersten Hilfe. Das ist jeden 2. Samstag vom September und da geben verschiedene Organisationen, zum Beispiel auf dem Bundesplatz Bern, einen Einblick in ihre Pütz. Darunter auch Samariter Schweiz. Mit ihr erklären wir jemandem Viertel ab, was wir im Ernstfall müssen machen, wenn sich ein Kind verschluckt und keine Luft mehr überkommt. Bis dahin gibt es jetzt aber zuerst mal Schweizer Musik vom Kunz, wo uns locker flockig ins Wochenende bringt. Der Song heisst Souvenir. Guten Morgen zusammen.

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0: von Harry Styles gehört hier bei NL1. Ich wünsche euch ganz gut Samstagmorgen, 16 Minuten nach der Nacht. Was mache ich, wenn sich mein Kind verschluckt und keine Luft mehr überkommt? Das ist ein Szenario, das passieren kann. Und wenn man nicht weiss, wie reagieren, kann das unter Umständen tödliche Folgen haben. Dass es dann eben nicht so weit kommt, die Notfallsituationen klären heute auf dem Bundesplatz in Bern verschiedene Organisationen auf, anlässlich vom Welttag der Ersten Hilfe. Wenn sich eben zum Beispiel das eigene Kind verschluckt und keine Luft überkommt, dann ist als erstes Mal das Alter entscheidend.
1: Wenn das Kind unter einem Jahr ist, und es tut nicht mehr husten, es schreit nicht mehr, es läuft blau an. Dann nimmt man das Kind, tut es auf den Bauch drehen und nimmt es bei sich auf den Arm oder legt es bei sich über die Knie. Nachher tut man fünfmal auf den Rücken klopfen, zwischen den Schulterblättern.
0: Erklärt Sandra Damm, Leiterin vom Team Bildungsmanagement bei Samariter Schweiz zu Olten. Wenn das nichts bringt, dann dreht man das Kind wieder um.
1: Und macht fünfmal wie eine Herzdruckmassage mit zwei Fingern, mit den Daumen.
0: Das gilt aber nur bei den Kleinkindern. Wenn es älter ist als jährig, dann fängt man da mit dem fünfmal auf den Rücken klopfen.
1: Zwischen den Schulterblättern. Man tut das Kind mit dem Oberkörper nach vorne beugen. Man kann das bei sich über die Knie machen oder man kann es auch über einen Stuhl legen, was man halt gerade rum hat. Und tut dann so die fünf Klopfen auf den Rücken ausführen.
0: Sandra Damm von Samariter Schweiz erzählt weiter, wenn das nichts nütze, dann...
1: Nachher gibt es sogenannte Heimlichmanöver. Das sind dann Oberbauchkompressionen. Die sind aber sehr heikel zum Durchführen und wenn man das gemacht hat, muss nachher das Kind unbedingt zum Kontrollen beim Arzt.
0: Auch wenn in solchen Momenten die Panik in einem ausbricht, ist es wichtig, dass Eltern möglichst ruhig bleiben und sicher um 144 anrufen. Na, natürlich hätten wir alle, dass wir gar nie in solche Situationen kommen, wo wir müssen erste Hilfe leisten. Und gleich ist es halt einfach überall und jederzeit ein mögliches Szenario. Sandra Damm von Samariter Schweiz, die heute auch auf dem Bundesplatz in Bern sind, ergänzt ebenfalls noch, man müsse nicht alles wissen, auch in Notfällen nicht, aber man müsse wissen, wo dass man sich Hilfe holen kann. Und vor allem mache ich es sicher auch Sinn, regelmässig das eigene Wissen rund um die erste Hilfe aufzufrischen. Das machen auch wir heute alle. Anlässlich von diesem Welttag der Ersten Hilfe haben wir auch schon gestern gemacht. Ein bisschen im Vorfeld. Ihr findet viele Beiträge zum Nachhören bei uns auf der Webseite neo1.ch.

0: Rockige Musik von Noel Gallagher's High Flying Birds, Holy Mountain, hier bei Neo 1. Guten Samstagmorgen, es ist 8:30.
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0: Blauer Himmel und die Sonne begrüßen uns zum Start des Wochenende. Es ist und bleibt ein richtig herrlicher Spätsommertag. Mario Rindlisbacher vom Meteotest Bern.
2: Der heutige Tag der startet meistens sonnig unten aus, hat zum Teil ein paar Nebelfelder, die lösen sich schnell auf und über den Tag da scheint dann meistens die Sonne über den Bergen, da kann es hier und dort ein paar kleine flache Quellwolken geben, aber sonst scheint auch Mittag und Nachmittag häufig die Sonne, meistens ist der Himmel sogar wolkenlos und die Temperaturen die sind am Morgen noch frisch, die Temperaturen die sind unter 10 Grad, am Nachmittag da gibt es dann etwa 22 Grad, der Wind der ist nur schwach.
0: Bleibt das Wetter auch morgen so freundlich und am Nami warm?
2: Morgen Sonntag geht es weiter mit ziemlich viel Sonnenschein. Wir haben am Morgen auch wieder recht frische Temperaturen, knapp unter 10 Grad. Über den Tag aus da gibt es dann bis zu 23 Grad. Am Mittag und Nachmittag da ziehen dann zum Teil ein paar Wolkenfelder auf. So wie es aussieht, bleibt es aber überall trocken und die Sonne die scheint häufig. Und eben der Wind ist schwach und die Temperaturen angenehm, ideal zum draussen sein.
0: Dann starten wir ja dann schon wieder in eine neue Woche. Knüpft die gerade an die mehrheitlich sonnigen Tage dieses Wochenende an?
2: Die nächste Woche die bringt dann zum Teil noch ein paar Wolken. Am Montag, am Morgen und Vormittag die verziehen sich und dann gibt es über den Tag viel Sonnenschein. Am Montag über den Tag und auch am Dienstag da scheint häufig die Sonne und die Temperaturen die sind nochmal sommerlich warm. Es geht nochmal bis zu 25 bis 26 Grad. Dazu ist der Wind nur schwach.
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0: Guten Morgen, ihr hört schnell eins, am 4. vor 9 Uhr, an dem 12. September. Ja, Hockey-Fans, die zählen ja schon Tage, bis es endlich losgeht mit der neuen Saison. Und lang zählen müssen sie nicht mehr. Geduld, die hat das gleiche Sende. Schon in 3 Tagen starten Teams von der höchsten Schweizer Liga, National League, in die Saison 26-27. Auch für die SL Tigers gilt sie dann natürlich wieder ernst.
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0: Wir von Neo 1 haben diese Woche bei einem Training von den SL Tigers vorbei dürfen und haben unter anderem mit dem Sportchef Pascal Müller geredet. Unser Redakteur Pascal Rupp hat ihn gefragt, was sein Eindruck vom Team ist.
2: Ja, ich glaube, die Ruhe und die Konstanz, die wir in den letzten paar Wochen, Monaten gehabt haben, das hilft uns sicher. Wir haben personelle Änderungen vorgenommen, sei das im Athletikbereich, im Coaching-Team, aber auch bei den Spielern selber. Und da haben wir sicher auch gewisse Reizungen wollen setzen und haben das in einer Analyse während der Saison schon festgestellt und dementsprechend nachher auch die Wechsel vorgenommen.
3: Viel ist aber auch gleich geblieben und gleich es ein paar Wechsel gegeben. Wo siehst du die Stärken von diesem Kader?
2: Ja, genau, in dem Punkt, dass wir eben nicht zu viel Wechsel vorgenommen haben, dass wir die Kontinuität, die Ruhe haben, aber doch gezielte einzelne Anpassungen vorgenommen haben, sei das bei den Ausländern, bei den Schweizern oder beim Coaching-Team. Und das ist ein riesen Vorteil, dass man einander kennt, dass man eingespielt ist, aber eben auf der anderen Seite gewisse neue Reize hat.
3: Wenn wir noch auf die Ausländer schauen, die Ausländerpositionen sind stark besetzt, auch mit den zwei, dem Peterson und Dahlen, die man neu holen konnte. Die Erwartungen sind aber auch hoch. Inwiefern merkst du das so als Sportchef?
2: Ja, die Erwartungen sind immer hoch und das betrifft nicht nur die Ausländer, es ist auch die Erwartung an mich, die Erwartung an die Spieler, an die Coaches, die sind da, die sind gestiegen und das ist auch richtig so. Und es ist nicht nur die zwei neuen Spieler, die Erwartungen da haben. Wir haben dort wirklich lange überlegt, die Spielerprofile erstellt und dementsprechend nachher die Verpflichtungen tätigen. Es war vor allem auch wichtig, dass wir Alternativen haben in den Positionen. Und mit einem Zentrum und mit einem Flügel gibt es den Coaches Möglichkeiten, um mal einen Verteidiger draussen zu lassen und zum Beispiel mit 5 Stürmern zu gehen. Und das macht uns ein bisschen unberechenbarer und ist für uns nachher mit gewissen Optionen im Spiel natürlich nachher auch von Vorteil.
3: Noch ein Wort zu den Testspielen. Wenn ich da schaue, Kloten verloren, der Rest alles gewonnen. Also die Saison kann kommen.
2: Ja, ich glaube nicht wegen der Resultat kann die Saison kommen. Die Vorfreude ist da. Wir sind parat. Wir haben viel investiert. Die Jungs haben intensiv trainiert. Und von dem her sind wir parat. Die Resultate sage ich immer, auch wenn wir mal 2-3 verloren hätten, nicht überbewerten. Das Gleiche ist bei den Siegen. Siegen helfen einfach gegen vorne mit dem Vertrauen. Selbstvertrauen, und das nehmen wir sehr gerne mit. Aber was viel wichtiger ist, sind die Leistung und der Prozess, der stattgefunden hat in den letzten paar Wochen. Und das stimmt uns zuversichtlich und optimistisch.
0: Sagt der Tigers-Sportchef Pascal Müller. Nächste Dienstag geht es los, das Ziel sein von den Tiger. Gestern haben wir schon berichtet, ihr könnt es nachher auf neoeis.ch. Ja, natürlich sind wir auch in dieser Saison wieder bei jedem Spiel von den SL Tigers live mit dabei. Auch zum Saisonstart nächste Dienstag bis Davos oben.
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3: Ciao zusammen, es ist 9 Uhr.
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5: Am Mikrofon ist Barbara Grimm. Jetzt kommt der Fall von Maternita in Erlingen auch in die Berner Politik. Nach dem schweren Garunfall im Graubünden ist die niederländische Botschafterin vor Ort. Und das Wetter, das bringt heute viel Sonne. Am Nachmittag gibt es um 22 Grad. Jetzt will die SP-Grossrätin antworten. Lena Allensbach will vom Regierungsrat wissen, wieso der Kanton Bern seine Aufsichtspflicht nicht wahrgenommen hat. Konkret geht es um die Fälle von sexuellem Missbrauch in der religiösen Gemeinschaft Maternita in Lingen. Die Missbrüche sind weitergegangen, als Paul Baumann, der Leiter von Maternita, nach seiner Verurteilung um mehrere Jahre Gefängnis zurück war. Das zeigt eine neue Dokuserie, Neo 1 hat berichtet. Die SP-Grossrätin Lena Allensbach hat jetzt beim Kanton dazu eine Anfrage gestellt. Sie will wissen, wieso der Kanton denn nicht gehandelt hat. Auch die Vormundschaftsbehörde der Gemeinde Lingen hat nicht reagiert. Dabei wäre sie verpflichtet gewesen, zu schauen, dass der Sektenführer nicht wieder Gelegenheit hat, Mädchen zu missbrauchen. Der Kanton soll darum jetzt die Geschichte aufschaffen und schauen, ob die Behörden Fehler gemacht haben. Die Gemeinde Lingen hat bis jetzt nicht zu den Vorfällen Stellung nehmen wollen. Neo 1 hat berichtet. Die Schweiz hat zu viel Säu, darum sind auch die Preise für Säufleisch im Keller. Die Fleischbranche hat auf diese Überproduktion reagiert. Der Verband Proviant hat rund 10'000 Säu und 450 Tonnen Fleisch ins Ausland exportiert und weitere 16'000 Pferde gemetzelt. Die Massnahmen haben gewirkt, schreibt Proviant jetzt. Der Markt erhole sich langsam wieder. Es habe auch keine übervollen Ställe gegeben, die für das Tierwohl schlecht wären. Aber das Grundproblem sei weiterhin nicht gelöst. Es gäbe noch zu viel Säu in der Schweiz. Eine Arbeitsgruppe soll darum jetzt bis Ende Jahr Lösungen suchen. Nach dem schweren Garunfall im Eng-

0: Nadine ist gestern die niederländische Botschafterin Karin Mössenlechner in Kanton Graubünden gereist. Im GAR war eine niederländische Reisegruppe unterwegs. Die Botschafterin hat sich sehr betroffen gezeigt, aber auch beeindruckt von der Arbeit der Rettungskräfte. Sie sei dankbar für die schnelle und professionelle Hilfe. Der GAR ist am Donnerstag aus noch ungeklärten Gründen in eine Leitplanke gefahren und umgekehrt. Dabei sind 5 Menschen gestorben und 40 weitere teils schwer verletzt worden. Und noch ins Ausland. Das Ebola-Virus breitet sich in Kongo-Kinshasa weiter aus. Wie die lokalen Behörden melden, ist das Virus jetzt in einer weiteren Provinz aufgetaucht. Seit dem Frühling hat es in der ganzen Region mehr als 7'000 bestätigte Ansteckungen gegeben. 3'000 Menschen sind daran gestorben. Eine Impfung gegen die aktuelle Ebola-Variante gibt es nicht. Fachleute gehen davon aus, dass sich noch deutlich mehr Menschen angesteckt haben. Es sei für die Behörden fast unmöglich, alle Kontakte von identifizierten Personen ausfindig zu machen.
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2: Wochenende, blauer Himmel, Sonnenschein, nicht allzu heiß. Perfektes Szenario, um was sich da heute bietet. Mit nicht allzu heiß meine ich im Nachmittag so um die 22 Grad. Im Moment aber noch frischer, Temperaturen so um die 10 Grad. So eben, heute viel Sonnenschein. Im Nachmittag gibt es ein paar Wochen, die stören aber nicht gross. Morgen Sonntag degret endlich, schon von morgen an scheint die Sonne. Allerdings gibt es dem Nachmittag irgendwie mehr Wochen, sollte aber trocken bleiben, bei auch wieder über 20 Grad. Wo die neue Woche startet mit viel Sonnenschein.
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2: Ja, da tipptopp in Sachen nach wie vor. Keine Meldungen. Gute Fahrt.
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2: Jeden Tag oder nur einmal in der Woche. Barbara, welcher Einkaufstyp bist du?
0: Ja, weder noch. Nicht alltag und nicht einmal in der Woche. Nein, ich habe schon gedacht, so der Wocheinkauf wäre vielleicht noch schlau, dann müsste man einmal gehen und heu. Aber irgendwie entspricht mir das gleich nicht so. Oder passt wie nicht so in meinen Wochenablauf. Und darum gehe ich so vielleicht alle 3 Tage, mal je nachdem, was ich dann brauche oder wie ich auch plane, vor allem zum Essen natürlich.
2: Also lieber alle 3 Tage Taschen schleppen statt alle Woche 3 Taschen.
0: Oder? Genau, ungefähr so.
2: Verstehe ich. Genau. Wo gehst du jeweils einkaufen? Also entweder in einem grossen Lebensmittelgeschäft oder eher in einem regionalen Hofladen?
0: Ja, querbeet, also wirklich beides. Je nachdem. Also ich gehe gerne auf den Merit, aber auch in den Coop, Migros oder so. Oder auch mal in einen Hofladen, wenn ich durchfahre, gibt es also den einen oder anderen, der für mich gäbe gelegen ist, wo ich auch regelmässig vorbeigehe.
2: Ja, wir bevorzugen bei dieser Stunde den Hofladen. Darum habe ich so gefragt, ob du auch mal in einen Hofladen gehst. Irgendwann in dieser Stunde nämlich könnt ihr Haufen Köln für einen Hofladen Hasli Mülli gewinnen. Im Jackpot von unserem Morgenspiel sind noch 350 Stutz drin. Ihr könnt ihn knacken, noch vor der Zähne. Viel Glück wünschen euch Barbara Grimm und Lara Kipps. Wir begleiten euch den Samstagmorgen. Ciao zusammen.
0: Ciao zusammen.

0: Rockgirl, Avril Lavigne, hier bin ich auch My Happy Ending im 4.09. am Samstag, 12. September. Heute feiert das Open Air Kino zu Burgdorf Derniere. Nach einem ganzen Sommer lang mit Haufen verschiedenen Filmen, wie zum Beispiel «Ewige Liebe», «Das Kanu des Manitou» oder «Love Roulette», gibt es heute zum Abschluss nochmal eine Komödie. Auch wenn es der Filmtitel vielleicht anders vermuten lässt, etwa im 9. wird unter freiem Himmel der Drama gezeigt.
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0: Im Film «The Drama» geht es um das Liebespaar Emma und Charlie, das kurz vor der Hochzeit steht. Die Vorbereitungen dafür laufen auf Hochtouren. Sie haben schon den Termin für ein Testfotoshooting abgemacht. DJ ist gebucht, sie feiern noch gerade an ihren Ehegelübden und machen einen Tanzkurs.
2: Achtung und drehen. Gut.
3: Die Hochzeit ist diesen Samstag. Welche Geschichten bringst du?
4: Du meinst in meiner Rede?
3: Ja. Unsere erste Begegnung?
4: Ja.
3: Okay, auch unser erstes Date?
4: Ja, na klar.
3: Fuck!
4: Hey, keiner zwingt dich zu einer Rede.
5: Du meinst also, Charlie ist deine erste...
3: Liebe? Ja.
5: Erste Liebe oder erster Crush?
3: Beides, denke ich. Ist das verrückt?
5: Mit 30?
0: Die beiden die sind voll auf Kurs für ihren grossen Tag. Alles läuft nach Plan. Bis sie sich bei einem letzten Probeessen mit der Trauzeugin und ihrem Ehemann auf ein verhängnisvolles Spiel einlösen. Alle vier sollen von schlimmsten Sachen erzählen, die sie in ihrem Leben je gemacht haben.
6: Ich erzähle euch meins, wenn wir es alle tun. Einverstanden?
5: Was hast du getan?
6: Dieser Hund.
5: Überall Bierflaschen und Pornoheftchen.
4: Du hast ihn eingesperrt die ganze Nacht?
5: Ja.
4: Das Schlimmste, was ich hier getan habe. Ich.
3: Okay, ich...
5: Ist das dein Ernst?
3: Tut mir leid.
6: Ich bestelle Uber, du hast es doch nicht wirklich.
5: Verdammt, Emma!
0: Bei dieser Verzählrunde beichtet Emma etwas, was ihre zukünftige Ehemann Charlie, aber auch ihre Trauzeugin und ihren Mann schockiert. Und plötzlich steht ihre Hochzeit auf der Kippe.
5: Spür ich da Spannungen? Vergesst nicht, ihr kennt euch wirklich gut.
3: Hör auf, dran zu denken.
4: Du kannst doch nicht sagen, hör auf, dran zu denken.
3: Du denkst also dran, stimmt's?
4: Oh, Scheiße, verdammt, jetzt denke ich natürlich dran.
0: Ja, was hat euch da Emma beichtet, das so ein Drama auslöst? Und gibt es am Schluss doch noch ein Happy End für sie und für Charlie? Fingert raus, ähnlich im Open Air Kino zu Burgdorf. Der Drama mit dem Robert Pattinson und der Zendaya in der Hauptrolle läuft etwa um 9
1: Uhr. 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

0: Schweizer Musik von Hallo Vera, mir ist egal, gehört hier bei Neo 1, 4 Minuten vor der halben 10 haben wir an diesem Samstagmorgen. Ja, Wochenende, das nutzen wir hier bei Neo 1 auch immer, für ein bisschen zurückzuschauen auf die Woche, was da alles jetzt zu reden gegeben und was auch immer. Ja, zurückschauen auf die Woche müssen wir also sagen, bezogen auf unser Morgenspiel war es nicht wirklich eine erfolgreiche Woche gewesen. Von insgesamt 5 Personen, die mitgespielt haben, haben nur 3 gewonnen. Und die haben dann jeweils 50 Franken behalten. Das ist jetzt aber gleichzeitig auch die gute Nachricht, weil das heisst, dass noch ganze 350 Franken im Jackpot sind. Und den könnt ihr jetzt gerade knacken.
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0: 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Der Betriebsleiter Christoph Stalter sagt:
2: Unser Ziel ist, dass unsere Kunden möglichst einen Wocheneinkauf machen können mit dem Grundbedürfnis, sagen ich einmal. Eben, wir haben ein breites Gemüseangebot, vor allem von unserem Hof, aber zum Teil von Partnerbetrieben, haben Fleisch, haben Produkte aus Molkerei und Käserei aus der Region und Backwaren, die wir 365 Tage im Jahr frisch machen. Und da können sich die Leute wirklich eindecken für das Nötigste.
0: Der Wocheneinkauf im Hofladen machen, das könnt ihr, wenn ihr unseren Jackpot knackt. Für das müsst ihr uns richtig Vor- und Nachnamen zu dieser Stimme sagen.
3: Auf die Qualifikation ist klar, dass wir dort wieder Playoff-Hockey spielen wollen und auf Spengler-Cup bezogen ist es auch klar, dass wir auf Davos gehen wollen, um das Turnier zu gewinnen.
0: Erkennt ihr die Stimme, dann läutet jetzt gerade auf 0588 17 17 17 und mit etwas Glück gehören die 350 Franken für den Hofladen Hasli Mülli euch.
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1: 2 Minuten nach der halben 10 haben wir an dem Samstag, 12. September. Auch Samstag ist ja für viele der Tag, wo sie jeweils den grossen Einkauf machen. Und wer weiss, vielleicht könnt genau ihr das nächste Mal dank uns im Hofladen Haslimülli machen. Im Idealfall gratis.
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1: 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Im Jackpot von unserem Morgenspiel sind noch 350 Franken für den Hofladen Haslimülli drin. Und der wird jetzt gerade Susanne Zog vom Wasserknacken. Guten Morgen, Susanne.
3: Schönen guten Morgen, Lara.
1: Grosse Kauf bei dir heute ganz sicher kein Thema, weil du bist schon wahnsinnig fleissig.
3: Ja, genau, ja.
1: Was bist du denn machen?
3: Quarksauce für den Gemüsetipp.
1: Quarksauce für Gemüsetipp? Und du hast ja eine fleissige Helferin. Also zuerst mal, warum bist du Quarksauce für Gemüsetipp machen?
3: Es hat sich einfach gerade so ergeben, dass ich da gerade eine Quarksauce dran bin.
1: Weil ihr habt ein grosses Gartenfest, da erwartet irgendwie 100 bis 150 Leute. Also in dem Fall jetzt nicht nur ein bisschen Quarksauce machen.
3: Nein, ich habe hier ganz grosse Schüssel vor mir und habe schon x Päckchen Quark reingelegt. Und jetzt bin ich am Abschmecken. Ja. Ich hoffe, es kommt gut.
1: Ja, das kommt auf jeden Fall gut, Susanne. Hoffentlich gut kommt es jetzt auch im Morgenspiel in 350 Franken, die du kannst gewinnen für die Haslimülli. Ja, da hättest du Zutaten für das Gartenfest sicher auch gut können kaufen, aber ist auch gut, wenn du das in Zukunft kannst machen. Susanne, spiele dir noch eine Stimme und wenn du mir richtig Vor- und Nachnamen kannst sagen, dann gewinnst du.
3: Ja.
1: Gut herhören, hier kommt sie.
4: Auf die Qualifikation ist klar, dass wir dort wieder Playoff-Hockey spielen wollen und auf Spengler-Göppe gezogen, ist es auch klar, dass wir auf Davos gehen wollen, um das Turnier zu gewinnen.
1: So, Susanne, kennst
3: du? Ja, ich vermute, es ist der Pascal Müller von den STL Tigers.
1: Lass jetzt, du vermutest absolut richtig. Und damit gehen die 350 Stutz für die Haslimülli zu dir. Hey!
3: Ja, super, ich freue mich wieder.
1: So schön, ja, Susanne.
3: Cooler Laden.
1: Was ich dir von Herzen gönne, so ein bisschen, du gut schon da beim Schnipseln und Kochen, aber das ist jetzt hoffentlich noch gerade so ein bisschen mehr eine Freude an diesem Samstagmorgen.
3: Ja, wirklich, ja. Ich freue mich wie verrückt. Und da Meine Kolleginnen freuen sich auch gerade mit
1: mir. Dann könnt ihr jetzt eine richtige Kochparty veranstalten. Susanne, ich wünsche euch ganz ein gutes Gartenfest und genießt das Wochenende.
3: Ja, super, danke vielmals. Alles
1: gutes
3: Wochenende.
1: Merci, tschüss,
2: danke,
1: Susanne.
3: Ciao, Lara, merci.
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1: Hey!

0: Hurrikan bringt uns lockerflockig durch den Samstagmorgen hier bei euch. Stick Season haben wir gehört, am 4. vor 10 Uhr, am Samstag, 12. September. Ja, für ganz viele heisst es Wochenende, ausschlafen, ein gemütlich etwas durch den Tag machen und am Abend vielleicht noch Ausgang, eins trinken. Wow, darum mal ein Räuchchen gehört da dazu, mal ab und zu. Bei anderen hingegen geht es dann eher nach dem Motto
1: Smoke weed every day.
0: Ja, die konsumieren vielleicht jeden Tag Cannabis. Ist zwar eigentlich verboten, im Moment dürfen aber ein paar Leute Cannabis legal beziehen.
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0: In den Städten Bern, Biel und Luzern läuft im Moment eine Studie, die herausfinden will, wie sich ein regulierter Verkauf von Cannabis in Apotheken auswirkt. Diese Woche hat es einen ersten Zwischenbericht gegeben. Bei dem ist herausgekommen, dass der Legalverkauf in Apotheken schadensmindernde Konsumformen, wie zum Beispiel Vapen, fördert. Was der erste Eindruck aus der Berner Politik auf die Zwischenergebnisse ist, unter anderem das hat der Neo1-Redakteur Janik Lanz von der Gemeinderätin Ursina Andereck wissen.
3: Das Fazit von dem, was wir jetzt gehört haben, ist recht deutlich, nämlich, dass wenn man ausprobiert, eine regularisierte Verkaufssituation von Cannabis anzubekommen, dass man dort einen direkten Effekt hat auf die Art und Weise des Konsums und dass man die Leute erreicht und dass die Konsumierenden das Angebot auch schätzen. Und das ist jetzt sehr wichtig in der aktuellen nationalen Debatte, wo wir drin sind, um eben aufzuzeigen, dass die Stossrichtung vom nationalen Gesetz, wie sie im Entwurf vorliegt, dass das gestützt wird durch wissenschaftliche Erkenntnisse.
4: Welche Erwartungen hat man da im Vorfeld von so einer Studie? Was hat ihr euch da vielleicht erhofft?
3: Ja, in Studien gab natürlich immer sehr ergebnisoffen rein. Man hat sicher das Ganze so konzipiert, dass sie nicht eine Studie so anlegen, wie sie nachher in der Realität nie wird umsetzbar sein. Darum ist das auch wichtig, dass man am Anfang methodisch, so wie es aufgeleistet ist, dass das wirklich auch in der Praxis funktionieren kann. Mit unseren Apotheken, die jetzt bei uns zum Beispiel in der Stadt Bern mitgeholfen haben. Und darum sind wir jetzt auch sehr gespannt, was die Resultate sind. Aber man hat natürlich die These gehabt, darum haben wir auch diese Stossrichtung gepusht, dass wenn man die Leute ein Angebot machen kann, das außerhalb eines Schwarzmärkte funktioniert, dass das nachher dort wird auch funktionieren, dass sie dort auch Beratungen bekommen, dass sie dort dann auch ihren Konsum auch so ausrichten können, dass er eben gesünder ist, wie wenn sie es auf dem Schwarzmarkt besorgen müssen.
4: Wie geht es jetzt weiter?
3: Jetzt sind wir sehr gespannt, wie das Gesetz wird rauskommen. Der Entwurf liegt vor, auf nationaler Ebene wird im Moment beraten. Die Stossrichtung geht in die Richtung, die wir auch vorgeschlagen haben, die wir vorschlagen. Wir stützen ausdrücklich den Entwurf auf nationaler Ebene. Jetzt wird sich zeigen, wie sich die Debatte wird dort im Bundeshaus, wie die wird weitergehen. Wir hoffen aber, es geht in die Richtung weiter, wie der Entwurf vorliegt. Und wir können da einen Beitrag jetzt leisten, auch unter anderem mit diesen wissenschaftlichen Erkenntnissen.
4: Was ist das Ziel von der Stadt Bern?
3: Das Ziel von der Stadt Bern ist, dass Cannabis nicht mehr verboten wird sein, dass man es legalisiert, und zwar in einem regularisierten Markt, wo man auch die Leute erreicht, wo sie in einem geschützten Rahmen, wo sie auch noch Beratung bekommen, was Gesundheit anbelangt, was ihre soziale Situation anbelangt, dass man wegkommt von dieser Verbotsschiene, weil die funktioniert nicht, das wissen wir schon lange, und jetzt ist die Zeit, dass man da den Turn schafft.
0: Das Gespräch vom Neo1-Redakteur Janik Lanz mit der Berner Gemeinderätin Ursina Andereck im Zusammenhang mit der laufenden Cannabis-Studie. Die gehen noch gut 2 Jahre bis in Oktober 2028. Was der Studienleiter von der Uni Bern zu den Resultaten sagt, das haben wir schon berichtet. Ihr findet den Beitrag online zum Nachhören auf neo1.ch.
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0: Das ist die deutsche Musikerin Loi mit Red Eyes, gehört hier bei Now Eyes.
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0: Ich wünsche euch ganz einen guten Samstagmorgen. Unterdessen ist es 10 Uhr.
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4: Am Mikrofon ist Barbara Grimm. Jetzt kommen die Missbrauchsfälle in Maternita Erlingen auf das politische Parkett. Im Bondo-Prozess gibt es keine Berufung, die Freisprüche sind definitiv. Und das Wetter, das ist heute ziemlich sonnig, dazu gibt es gut 22 Grad. Jetzt will die SP-Grossrätin antworten. Lena Allensbach will vom Regierungsrat wissen, wieso der Kanton Bern seine Aufsichtspflicht nicht wahrgenommen hat. Konkret geht es um die Fälle von sexuellem Missbrauch in der religiösen Gemeinschaft Maternita Erlingen. Die Missbrüche sind weitergegangen, wo der Paul Baume, der Leiter von Maternita, nach seiner Verurteilung und mehreren Jahren Gefängnis ist zurückgekommen. Das zeigt eine neue Dokuserie, Neo 1 hat berichtet. Die SP-Grossrätin Lena Allensbach hat jetzt beim Kanton dazu eine Anfrage gestellt. Sie will wissen, wieso der Kanton denn nicht gehandelt hat. Auch die Vormundschaftsbehörde vor Gemeinde Lingen hat nicht reagiert. Dabei wäre sie verpflichtet gewesen, zu schauen, dass der Sektenführer nicht wieder Gelegenheit hat, Mädchen zu missbrauchen. Der Kanton soll darum jetzt die Geschichte aufschaffen und schauen, ob die Behörden Fehler gemacht haben. Die Gemeinde Lingen hat bis jetzt nicht zu den Vorfällen Stellung genommen, Neo 1 hat berichtet. Nach dem Freispruch der 5 Beschuldigten im Bondo-Prozess um einen Bergsturz am Piz Cengalo verzichten die Angehörigen der Opfer auf eine Berufung. Das meldet ihr Anwalt. Auch die Bündner Staatsanwaltschaft will die Urteile nicht weiterziehen, wie die Engadiner Post berichtet. Damit dürften die Freisprüche rechtskräftig werden. Beim Bergsturz im August 2017 sind 8 Menschen gestorben. Die Staatsanwaltschaft hat 5 Vertreterinnen und Vertreter der Behörden wegen fahrlässiger Tötung angeklagt. Sie hätte das Gebiet müssen sperren, so der Vorwurf. Ins Ausland. Saudi-Arabien hat eine wichtige Ölpipeline zwischen dem Persischen Golf und dem Roten Meer abgestellt. Der Grund sind Drohnenangriffe auf diese Pipeline, sagt der Sprecher der saudischen Regierung. Bei den Angriffen hat es auch Verletzungen gegeben. Drohnen sind aus dem Irak gekommen. Dort gibt es mehrere Milizen, die vom Iran unterstützt werden, so der Sprecher weiter. Seit der Öltransport durch die Strasse von Hormuz wegen dem Krieg im Iran blockiert ist, sind die Häfen am Roten Meer für den Ölhandel wichtiger geworden. Wenn jetzt Saudi-Arabien weniger Öl kann liefern kann, könnte das der Ölpreis weiter steigen. In den USA sind neue Spuren von einem Tyrannosaurus Rex entdeckt worden. Fast einen Meter lang ist

0: Jeder Fußabdruck, den ein riesiger T-Rex vor etwa 66,5 Millionen Jahren gemacht hat. Das zeigen neue Analysen. Insgesamt 4 Fußabdrücke sind bei der kleinen Ortschaft Marmars im Bundesstaat North Dakota vorgekommen. 2 linke und 2 rechte. Es handelt sich um die erste bekannte Abfolge von mehreren Schrittspuren von einem ausgewachsenen T-Rex, berichtet das Forschungsteam im Fachmagazin Journal of Vertebrate Paleontology. Aus dem Abstand der Schritte und der Grösse der Abdrücke haben die Forscher die Hüfthöhe des Tieres berechnet. Es müsse etwa 4 Meter lange Beine haben. Und noch Sport, Tennis. Jetzt ist klar, der US-Amerikaner Ben Shelton steht zum ersten Mal in seiner Karriere im Grand Slam-Final. Im Halbfinal vom US Open gewinnt er gegen seinen Landsmann Francis Tiafoe in 4 umkämpften Sätzen mit 4 zu 6, 6 zu 3, 6 zu 3 und 7 zu 5. Im Final trifft er jetzt den Morgen auf den Deutschen Alexander Zverev.
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2: Ob das Wanderwetter haben wir heute oder verschüsse irgendwie etwas draussen zu spörteln. Die Sonne scheint den ganzen Tag. Meistens sehen wir blauen Himmel. Nur ab und zu zieht es ein Wölkchen vorbei. Dazu steigt das Thermometer gegen die 22 Grad am Nachmittag. Morgen Sonntag ebenfalls zuerst mal noch freundlich und mit viel Sonne. Am Nachmittag gibt es dann irgendwie mehr Wolken. Wahrscheinlich bleibt es aber trocken. Wie ebenfalls über 20 Grad und auch der Start in die neue Woche kommt freundlich daher.
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2: Eine Meldung haben wir von A1 Zürich Richtung Bern zwischen der Raststätte Gunzgen Nord und Dönsingen Stocken zweck Verkehrsüberlastung. Sonst haben wir aber keine Meldungen. Gute Fahrt.
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2: Ja, nebst dem, das Wochenende ist und die Sonne scheint, sorgen auch wir von Neo 1 für gute Laune. Viel Schwung gibt es von Creedence Clearwater Revival. Zwischen ihnen nehmen wir es aber auch noch ein bisschen gemütlicher.
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2: Dank der Rihanna und ihrem Song Kaffee-Creme. Und dann begleitet uns auch die isländische Musiker Ausdis durch den Samstagmorgen. All die Songs warten noch in dieser Stunde hier bei Neo 1. Jetzt starten wir aber zuerst mit Gotthard. Love, Soul, Matter. Mit noch unterwegs im Studio, diesen Morgen Lara Kipf. Ciao zusammen.

0: Quasi ein Weltstar zu Gast hier bei NL1, Nelly Furtado. Mit da, es ist 16 Minuten nach der 10 an diesem Samstagmorgen. Wir Menschen, wir haben ja grundsätzlich viele Geschichten zu erzählen. Wir haben alle unser Rucksäckchen und das fühlt sich mit dem Alter gängig wie mehr. Ein bisschen ähnlich ist es so mit Gebäuden, nur dass die Geschichten nicht erzählen können, weil sie nicht reden können.
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0: In den Wienigenbergen, gerade an der Grenze zwischen Memmental und dem Oberaargau, gibt es ganz viele verschiedene Höfe, Weiler und kleine Dörfli. Und auch die haben eben schon viel erlebt, Jana Weiss.
2: Das ist mir klar geworden, als ich in der 153-seitigen Dokumentation über die Wienigenberge anfangen zu blättern. Das Buch mit Porträts über 20 verschiedene Höfe und Weiler in den Höckern von Wienigen ist dieses Jahr rausgekommen. Der Fritz Schürch und der Dani Dähler, beide zu Wienigen aufgewachsen und zu Wienigen Lehrer gewesen, haben das Buch gemacht. 4 Jahre lang haben sie daran gearbeitet, sie in die Archive und haben Geschichten ausgegraben. Unter anderem auch Geschichten über die Leute, die früher in den Wienigen Bergen daheim waren. Der Fritz Schürch erzählt.
3: Zum Beispiel in Hirschbrunnen, wo eine Familie gefunden, Leuenberger, wo der Vater dort schon in dem Weiler Uhren gepflegt. Sein Sohn nachher ist ausgebildet worden in Schottfond wirklich als Uhrmacher. Und nachher eigentlich der war, aber nachher die sogenannten Summiswalder Uhren, die ja bekannt sind, hat konstruiert.
2: Und der Dani Dähler weiss da gerade zu ergänzen.
4: Kurz nach 1800 hat der Leuenberger dort oben eine türkische Musik gegründet. Und das war nichts anderes als Blasmusik, oder? Und das finde ich auch noch etwas, was speziell ist. So früh, als man dann schon hat, miteinander Blasmusik gemacht. Türkische Musik war darum, weil man die scharfen Marschrhythmen der Türken eigentlich hat übernommen hat.
2: Die Leuenbergers, das waren innovative Typen gewesen. Ja, ganze Familiengeschichten, die in den wenigen Bergen ihren Lauf genommen haben, sind da vorgekommen. Wieder der Fritz Schürch über eine besonders lange Geschichte. Es sei einem Ort so,
3: dass von 1664 noch gängig das gleiche Geschlecht dort ist. Also der gleiche Name. Abi in Mistelberg war schon dann Abi in Mistelberg.
2: Es hat auch noch andere Abis in den Wienigen Bergen. Deren ihre Ära im sogenannten Tal bei Wienigen ist aber wegen einem Unfall zu Ende gegangen. Das haben die beiden Autoren vom Buch über die Wienigen Berge dank einem Eintrag in ihrer Zeitung herausgefunden.
3: Berner Volksfreund vom 8. September 1893. Gestern Mittwoch fiel Herr Gemeinderat Johann Ulrich Abbey im Tal zu Wienigen beim Birnenpflücken so unglücklich vom Baume, dass er als Leiche vom Platze getragen werden musste. Stellt euch vor, ein Satz, was da alles drin ist, da könnte man einen Roman schreiben. Da, da bin ich fast ausgeflippt, als ich das gelesen habe.
2: So viel Geschichte und das Ende einer Ära bezeugt dir nur einen Satz in der Zeitung.
0: Familiengeschichten haben die beiden Autoren Dani Dähler und Fritz Schürch bei ihren Recherchen über die Wienigen Berge entdeckt. Aber natürlich haben sie auch allgemeinere Beobachtungen gemacht. Zum Beispiel gehört ihr auf neo1.ca unserem Wochenthema, wie sich die Wienigen Berge als Gebiet über all die Jahre entwickelt haben. Und das Beobachtungen, die die zwei eben haben können feststellen.
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0: Gute Laune Musik von One Republic. No Vacancy hier bei Neoasis. Halb elf.
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0: Wissen kann Leben retten. Ein Satz, der auch für Eltern ganz wichtig ist. Weil nur wer weiss, wie er oder sie im Notfall richtig reagiert, kann sein Kind im Ernstfall vor dem Tod retten. Auf das machen verschiedene Organisationen heute am Welttag der Ersten Hilfe auf dem Bundesplatz in Bern aufmerksam. Bei dieser Aktion ist auch Samariter Schweiz dabei, die unter anderem Erste-Hilfe-Kurs bei Babys und Kleinkindern anbietet. Bei diesem Kurs sollen Erwachsene eben lernen, wie sie im Ernstfall richtig reagieren. Wichtig sei vor allem zuerst mal, dass man ruhig bleibt. Das erzählt Sandra Damm, Leiterin vom Team Bildungsmanagement bei Samariter Schweiz zu Olten.
3: 2-3 Mal gut tut durchschnaufen und nachher schaut, was es braucht. Muss ich die Rettung alarmieren, reicht es, wenn ich das Kind packe und zum Hausarzt gehe, rufe ich zuerst im Hausarzt an, dass man mal eine Einschätzung macht von der Situation.
0: Wichtig sei im Ernstfall ebenfalls, dass man heute abcheckt, ob noch andere Gefahren herum sind.
3: Ich sage jetzt einfach mal noch Strom oder ein Ast, der noch vom Baum fällt. Oder gibt es andere Kinder, die auch noch in Gefahr sind, dass man sich einmal einen Überblick über die Situation macht.
0: Grundsätzlich müssen Eltern nicht alles wissen, ergänzt Sandra Damm. Sie müssen nur wissen, wo sie schnell Hilfe bekommen. Ja, und vielleicht auch noch, welche Mythen dass es betreffend erster Hilfe bei Babys und Kleinkindern gibt.
3: Ja, da gibt es natürlich immer wieder gewisse Sachen. Also, wenn man zurückdenkt, meine Grossi hat alle gesagt, ich soll eine Schnecke über meine Wunde laufen, dann heilt das. Oder man hat auch, wenn man Nasenbluten hat, man soll den Kopf nach hinten neigen. Das ist halt auch so etwas, was sich etabliert hat.
0: Das sei aber alles Wissen, das nur mit Vorsicht zu geniessen ist. Also gescheiter einmal mehr von Fachpersonen Hilfe holen, sei es nach Situation beim Kinderarzt oder der Ambulanz kommen. Unter anderem auf das, was der Welttag der Ersten Hilfe am heutigen 12. September aufmerksam machen. Es gehört aber noch viel mehr zur Ersten Hilfe, zum Beispiel die Wasserrettung oder die Rettung mit Hunden. Ein Einblick in den Alltag der verschiedenen Organisationen gibt es heute auf dem Bundesplatz in Bern.

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0: Ridden in Scars, gemütliche Musik vom Jack Savaretti hier bei L.A. Seit einem guten Samstagvormittag. Im Jahr 1991 haben der Klaus und der Urs Witwer auf dem Vorderschauenberg den Hof von ihren Eltern übernommen. 35 Jahre später ist auf dem Betrieb nicht mehr so viel wie dann zumal. Mit diesem Jahr ist aus einem kleinen Bauernbetrieb ein grösseres Unternehmen geworden. Die Vigaco AG ist heute Bauernbetrieb, Biogasanlage, Transportunternehmen und Landmaschinenwerkstatt, alles zusammen.
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0: Schon ihr Vater hatte mal die Idee, auf dem Hof eine Biogasanlage zu bauen, erzählt der Klaus Witwer. Sie haben hier die Idee übernommen und umgesetzt. Und die Biogasanlage ist gäng wie grösser geworden.
2: Die Anlage hat man dann erweitert und verbessert, weil die technische Herausforderung ist doch recht gross, ein solches Material. Und war hat es gäng wie mehr rumgehauen. Und so hat man es, wie auch jetzt zum Anfang gesehen, bis heute, verzehnfacht.
0: Nach 35 Jahren geben die zwei den Betrieb jetzt am Wochenende weiter. Es übernimmt der Stefan Huber, der schon lange bei der Vigaco AG arbeitet. Gleichzeitig lässt die Vigaco AG die Leute zum 35-Jahr-Jubiläum ein. Ob der Betrieb in Zukunft noch weiter wächst, meint der Klaus Witwer?
2: Müsste nicht, aber Stillstand ist Rückgang. Das ist ein bisschen die Herausforderung. Und gerade der Energiebereich ist auch ziemlich im Umbruch. Es gibt eine rechte Herausforderung, einfacher Webe man könnte expandieren, aber das ist hier vom Standort her gerade ein bisschen schwierig.
0: Der Klaus Witwer ist heute unser Gast im Neo 1 Wochengespräch. Er schaut mit uns zurück auf die Geschichte von der Vigaco AG, wie aus einem kleinen Familienbetrieb ein Unternehmen für unter anderem Biogas und Strom mit 10 beschäftigten Leuten ist entstanden. Das Wochengespräch, das läuft wie alle Wochen am Mittag nach den 12.
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6: Am Mikrofon ist Barbara Grimm. Jetzt kommen die Missbrauchsfälle in Maternita Erlingen auf das politische Parkett. Im Bondo-Prozess gibt es keine Berufung, die Freisprüche sind definitiv. Und das Wetter, das ist heute ziemlich sonnig, dazu gibt es gut 22 Grad. Jetzt will die SP-Grossrätin antworten. Lena Allensbach will vom Regierungsrat wissen, wieso der Kanton Bern seine Aufsichtspflicht nicht wahrgenommen hat. Konkret geht es um die Fälle von sexuellem Missbrauch in der religiösen Gemeinschaft Maternita Irlingen. Die Missbrüche sind weitergegangen, wo der Paul Baume, der Leiter von Maternita, nach seiner Verurteilung und mehreren Jahren Gefängnis ist zurückgekommen. Das zeigt eine neue Dokuserie, Neo 1 hat berichtet. Die SP-Grossrätin Lena Allensbach hat jetzt beim Kanton dazu eine Anfrage gestellt. Sie will wissen, wieso der Kanton denn nicht gehandelt hat. Auch die Vormundschaftsbehörde vor Gemeinde Lingen hat nicht reagiert. Dabei wäre sie verpflichtet gewesen, zu schauen, dass der Sektenführer nicht wieder Gelegenheit hat, Mädchen zu missbrauchen. Der Kanton soll darum jetzt die Geschichte aufschaffen und schauen, ob die Behörden Fehler gemacht haben. Die Gemeinde Lingen hat bis jetzt nicht zu den Vorfällen Stellung genommen, Neo 1 hat berichtet. Nach dem Freispruch von den 5 Beschuldigten im Bondo-Prozess um einen Bergsturz am Piz Cengalo verzichten die Angehörigen der Opfer auf eine Berufung. Das meldet ihr Anwalt. Auch die Bündner Staatsanwaltschaft will die Urteile nicht weiterziehen, wie die Engadiner Post berichtet. Damit dürften die Freisprüche rechtskräftig werden. Beim Bergsturz im August 2017 sind 8 Menschen gestorben. Die Staatsanwaltschaft hatte 5 Vertreterinnen und Vertreter der Behörden wegen fahrlässiger Tötung angeklagt. Sie hätte das Gebiet müssen sperren, so der Vorwurf. Ins Ausland. Saudi-Arabien hat eine wichtige Ölpipeline zwischen dem Persischen Golf und dem Roten Meer abgestellt. Der Grund sind Drohnenangriffe auf diese Pipeline, sagt der Sprecher der saudischen Regierung. Bei den Angriffen haben es auch Verletzungen gegeben. Drohnen sind aus dem Irak gekommen. Dort gibt es mehrere Milizen, die vom Iran unterstützt werden, so der Sprecher weiter. Seit der Öltransport durch die Strasse von Hormuz wegen dem Krieg im Iran blockiert ist, sind die Häfen am Roten Meer für den Ölhandel wichtiger geworden. Wenn jetzt Saudi-Arabien weniger Öl kann liefern kann, könnte das der Ölpreis weiter steigen. In den USA sind neue Spuren von einem Tyrannosaurus Rex entdeckt worden. Fast einen Meter lang ist jeder Fußabdruck, den ein riesiger T-Rex vor etwa 66,5 Millionen Jahren gemacht hat. Das zeigen neue Analysen. Insgesamt 4 Fußabdrücke sind bei der kleinen Ortschaft Marmarth im Bundesstaat North Dakota vorgekommen. 2 linke und 2 rechte. Es handelt sich um die erste bekannte Abfolge von mehreren Schrittspuren von einem ausgewachsenen T-Rex, berichtet das Forschungsteam im Fachmagazin Journal of Vertebrate Paleontology. Aus dem Abstand der Schritte und der Grösse der Abdrücke haben die Forscher die Hüfthöhe des Tieres berechnet. Es müsse etwa 4 Meter lange Beine haben.
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4: Einfach nur schön. Viel mehr kann ich gar nicht über den Samstag, 12. September, erzählen. Die Sonne die gibt Vollgas bis am Abend. Zwischen ihnen hat es ein paar Wölkchen rum, die stören aber nicht gross.

0: wird dazu ja warm heute Nachmittag mit um die 22 Grad. Oder Sonntagmorgen präsentiert sich von schönsten Seite auch am Morgen und am frühen Nachmittag, dann am späteren Nachmittag, da gibt es dann irgendwie mehr Wolken. Die Sonne wird ja also hier und da ein bisschen verdeckt, sollte aber trocken bleiben bei auch wieder so um die 22 bis 23 Grad. Und dann die neue Woche, die starten wir dann ebenfalls freundlich. Erst so Mitte Woche ist dann wieder ein bisschen Regen zu erwarten.
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0: Bis zu einer Viertelstunde verliert ihr auf der A1 Bahn Richtung Zürich zwischen Kriegstedt und Herking stocken zwecks Verkehrsüberlastung. Dann gehen wir in die Gegenrichtung. Auch dort müsst ihr auf die Bremse, wenn ihr zwischen der Raststätte Gunzgen Nord und Önsigen unterwegs seid, auch dort stocken. Zudem gehen wir noch ins Oberland auf die A8 Spiez Richtung Interlaken zwischen Fulensee und Interlaken. Wärst du stolz dort? Auch dort braucht es also ein bisschen Geduld. Haben die Sorge unterwegs.
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0: Wir geniessen im Moment noch gerade ein paar wunderschöne und warme Spätsommertage. Ja, denke darum sicher auch eher an Sonnenle und Wandern als irgendwie an Hockey. Aber gar nicht mehr lang. Und er tönt es eben wieder so.
2: Ja, Tigers geht 2-0 in Führung. Der erste Felsmann bei einem 2-gegen-1 Angriff. Einen schönen Pass bekommen vom Sakko Männerlanden. Goalschütze, wie gesagt, erste Felsmann. Neues Resultat, Tigers 2, Biel 0.
0: Ja, schon mit Dienstag, zumindest im Herbst, geht die neue Hockeysaison los. Ja, pünktlich auf diesen Start lancieren wir hier bei Neo 1 einen neuen Podcast. Was der mit Hockey zu tun hat und was ihr dort alles so zu hören bekommt, das klären wir nach drei Songs. Ich bin Lara Kipf, wünsche euch jetzt auf 1 einen schönen Spätsommertag.

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0: A Thousand Miles. Vanessa Carlton hier bei Neo 1 an einem Samstag, 12. September. Der Countdown, ja, der läuft. Mittlerweile sind es nur noch 3 Tage bis zur neuen Hockey-Saison. Und damit auch nur noch 3 Tage bis zu unserem neuen Podcast.
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0: Lewis and the new Stuck with You. Sorgt für gute Laune hier bei Neo 1.
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0: Eigentlich, da hocke ich in der Schulzimmer vor PH Bern. Normalerweise Studierende. Es ist ein Haufen Pulten rum, ein paar Regale mit Büchern und Ordnern drin. Und vorne ist die klassische schwarze Tafel, wo etwas draufgeschrieben ist. Für einen sind in einem von diesen Klassenzimmern aber nicht Studierende gehockt, sondern VertreterInnen von Medien. Auch wir von NL1 waren beim Medienanlass von der Pädagogischen Hochschule dabei gewesen, wo ein neues Studienangebot präsentiert hat. Mit diesem neuen Studienangebot steht die multiprofessionelle Zusammenarbeit im Fokus. Der Rektor von PH Bern, Martin Schäfer, erklärt im Interview mit Neo 1.
4: Das heisst einfach, dass alle erwachsenen Menschen, die in einer Schule arbeiten, die haben eine eigene Ausbildung durchlaufen, die bringen eine eigene Expertise rein. Und multiprofessionelle Zusammenarbeit heisst, die Zusammenarbeit so gestalten, dass alle ihr Wissen und Können bestmöglich so einbringen können, dass es den Kindern nützt am Ende.
0: Lehrpersonen sollen beispielsweise enger mit Heilpädagoginnen, Logopäden und Betreuungspersonen zusammenarbeiten. Das neue Studienangebot wird im Moment mit verschiedenen Pilotprojekten getestet.
4: Einerseits geht es darum, wie können wir Schulen beraten, begleiten und unterstützen, wenn sie auf diesem Weg gehen, noch besser, als wir das schon bis jetzt machen. Also man macht das bis jetzt so und da probieren wir echt noch mehr Perspektiven mit reinzunehmen. Also auch über unseren Tellerrand von der Lehrerinnen und Lehrer, Schulleiterinnen und Schulleiter, schulischen Heilpädagoginnen und Pädagogen aus, noch zu schauen, Beratungsperspektiven, Klassenhilfeperspektive und so weiter. Also mal das aufzutun.
0: Das Pilotprojekt Nummer 1. Es laufen aber auch noch zwei weitere Projekte, ergänzt der PH Bern-Rektor Martin Schäfer.
4: Es gibt ein kleines Pilotprojekt, wo man mal schaut, wie können wir Ausbildungselemente mit angehenden Primarlehrerinnen und Lehrern zusammen mit Klassenhilfen, die sich für das ein bisschen besser qualifizieren, wie kann man dort zusammen Ausbildungselemente machen.
0: Und das Gleiche machen sie mit Betreuungspersonen.
4: Also Leute, die sich Fachmann Betreuung sich für Betreuungsaufgaben qualifizieren, zusammen mit den Lehrerinnen und Lehrern, die unterwegs sind, Primarlehrpersonen zu werden. Wie könnte man dort zusammen Sachen machen, dass man sich schon ein bisschen besser versteht, wenn man sich dann im Berufsfeld später trifft?
0: Dass Lehrpersonen enger mit Heilpädagoginnen, Logopäden und Betreuungspersonen zusammenarbeiten, sind wichtig, weil die Bedeutung der multiprofessionellen Zusammenarbeit zunimmt. Das hat es in einer Medienkonferenz von der PH Bern geheissen. Darum ist sie im Moment das neue Studienangebot im Testen. Ob das am Schluss definitiv neu eingeführt wird, das kommt erst noch aus. Ende 2028 entscheidet die Pädagogische Hochschule darüber.

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0: Zum Glück nicht Dienstag, also Tuesday, wie wir es gehört haben, hier bin ich auch eins, sondern Samstag, Wochenende, das ihr hoffentlich geniessen könnt bei diesem wunderbaren Wetter. Ja, der Hochsommer, der ist mittlerweile zwar vorbei, und gleich gibt es auch im September, vor allem bei solchem Wetter wie heute, noch der eine oder die andere, der irgendwo geht, baden. Sei es in der Body, in einem Fluss oder auch in einem See. Und gerade im Fluss oder im See zählt dabei aufpassen. Weil immer wieder passieren beim Baden Unfälle.
1: Es gibt verschiedene Gründe, wieso dass Leute im Wasser in Not geraten können. Zum einen, vielleicht ganz an der Basis angefangen, dass sich die Leute der Gefahren nicht bewusst sind. Das Wasser also unterschätzt und Gefahren unterschätzt. Aber vielleicht eben auch die eigenen Fähigkeiten überschätzt.
0: Erzählt der Christoph Merki. Er ist Mediensprecher der Schweizerischen Lebensrettungsgesellschaft, kurz SLRG. Sie ist eine der Organisationen, die heute auf dem Bundesplatz in Bern ein Teil des Welttags der Ersten Hilfe ist. Dieser Tag soll darauf aufmerksam machen, wie wichtig es ist, dass man im Ernstfall weiss, wie Leben retten. Und das betrifft eben auch Notfälle im Wasser.
1: In erster Linie sind das sicher Leute, die im Wasser in Not geraten und man dann im besten Fall dazu anleiten, dass sie selber irgendwie ans Land kommen oder dann eben im schlimmsten Fall dann halt selber ins Wasser muss und die Person dann hoffentlich noch rechtzeitig ans Ufer retten kann.
0: Ergänzt der Mediensprecher der Schweizerischen Lebensrettungsgesellschaft SLRG, der Christoph Merki. In welchem Gewässer die meisten Unfälle passieren, das ist schwierig zu sagen.
1: Von Jahr zu Jahr wechseln sich die Zahlen ein bisschen, wo eben die Leute wirklich in Not geraten. Jetzt letztes Jahr ist der See mit 51% von allen tödlichen Ertrinkungsunfällen am wichtigsten gewesen. Und der Fluss mit 33% von allen tödlichen Ertrinkungsunfällen an zweiter Stelle.
0: Und dass es eben gar nicht erst so weit kommt, ist Prävention wichtig. Die SLRG macht einerseits darauf aufmerksam, wie Unfälle vermieden werden können und andererseits, wie wir im Ernstfall richtig reagieren, ohne uns selber dabei in Gefahr zu bringen. Die SLRG ist darum auch ein Teil des heutigen Welttags der Ersten Hilfe auf dem Bundesplatz in Bern. Wer dort sonst noch alles dabei ist und wie zum Beispiel eine Rettung mit einem Hund abläuft, das könnt ihr schon jetzt nachhören auf neoeis.ch.

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2: Es ist 12 Uhr. Ihr werdet am Samstag, 12. September, gut informiert von Barbara Grimm.
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4: Auf der Lueg steigen Mondschwinger in Sagmau. In Frankreich redet die Polizei nach einem Zugunfall in Normandie von Sabotage. Und das Wetter, das ist und bleibt heute sonnig und warm mit gut 22 Grad. Zum 78. Mal ist morgen oberhalb von Burgdorf zu Lueg geschwingt. Berner Schwinger wie auch Gastschwinger aus der Ostschweiz greifen morgen im Sagmau zusammen. Die Miriam Kalbermatt, Medienverantwortliche vom Schwingclub Burgdorf, schaut positiv auf eine Sonntag.
5: Wir freuen uns sehr auf das Lugschwingen. Es wird gutes Wetter. Wir haben Stand heute 58 Schwinger, die sich angemeldet haben. Und auch Steinstösser, die über den Mittag kommen, ihren Wettkampf durchführen. Und ja, wir sind vorfreudig.
4: Obwohl letztes Wochenende das Saisonhighlight vom Schwingsommer war, das Kilchbergschwingen, hofft Miriam Kalbermatt auf viele ZuschauerInnen.
5: Bei uns ist halt speziell, dass man so nah am Schwingplatz ist, dass wir eine Festwirtschaft haben, dass das Emmentaler Chörli das begleitet, dass über Mittag findet Steinstossen statt und wir haben auch einen schönen Abendtempo und am Schluss der Siegermoni.
4: Geschwungen auf der Lug wird morgen ab der halben 10. Momentan sind noch die letzten Vorbereitungen am Gehen. Der Platz mit dem Sackmau werde eingerichtet, wie auch die ganze Infrastruktur mit den Tischen und den Absperrungen, erzählt Miriam Kalbermatt. Ein 19-jähriger Autofahrer ist in der Nacht auf heute Erlach vor einer Polizeikontrolle geflüchtet. Es hat eine Verfolgungsjagd gegeben. Der Vorfall ist bei einer Verkehrskontrolle passiert. Eine Patrouille wollte das Auto anhalten. Der Fahrer hat aber stark beschleunigt und ist weitergefahren. Die Polizei ist auf und nach. Sie hat das Auto auf einem Parkplatz gefunden. Drei Personen sind noch drin gesessen. Einen weiteren Mann haben sie in Nähe getroffen. Und der fünfte Mann ist zu Fuß Richtung See geflüchtet, schreibt die Polizei ihre Mitteilung. Dort hat ihn dann ein Polizeihund geschnappt. Der 19-jährige Fahrer vom Auto war laut der Polizei vermutlich betrunken. Er muss jetzt wegen Hinderung vor einer Amtshandlung vor Gericht. Nach einem schweren Garunglück am Donnerstag im Engadin werden jetzt auch in Österreich und in anderen Schweizer Kantonen Verletzte behandelt. In welchen Spitälern genau, sagt die Polizei aber nicht. Das erklärt die Polizei Graubünden gegenüber der Nachrichtenagentur Kisten SDA. Beim Unfall ist der niederländische Gar bei einer Baustelle vor Strasse abgekommen und gekippt. An Bord waren 45 erwachsene Personen. 5 davon sind beim Unfall gestorben, 40 haben sich verletzt. Die Unfallursache ist noch nicht klar. Und noch ins Ausland. Nach der Entgleisung von einem Zug in Normandie zu Frankreich, wo mehr als 40 Menschen sind verletzt wurden, geht die Polizei von Sabotage aus. Es steht eine mutwillige Handlung im Vordergrund, berichten mehrere lokale Medien mit Verweis auf die Polizei. In der Nähe vom Unfallort sind ein bisschen Schienen gefunden worden, die möglicherweise auf das Gleis gelegt wurden. Vorher hat der Fernsehsender schon berichtet, der Zug sei mit einem unbekannten Gegenstand kollidiert. Das Unglück ist gestern am Abend bei Rouen passiert. Dabei ist ein Zugwagen gekippt und mehrere andere sind entgleist.
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2: Sonnenbrille montieren und ab raus, wenn ihr könnt, an die Sonne. Die gibt heute nämlich so richtig Gas. Das bis am Abend. Mal gebig Wärme auf etwa 22 Grad. Ab und zu ist heute Nachmittag noch ein kleines Wölkchen rum. Stört aber gar nichts. Morgen Sonntag ist schon mehr Wolken rum, vor allem am Nachmittag. Der Vormittag, der kommt auch noch schön sonnig daher. Das Wetter sollte aber auch morgen trocken bleiben und es wird ja wieder warm mit um die 22 bis 23 Grad. Ja, die neue Woche startet meistens mit sonnigem Wetter. Es ist ja auch wieder sommerlich warm. Erst ab Mittwoch kommt es dann voraussichtlich wieder regnen.
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2: Etwa

0: 20 Minuten müsst ihr mehr Zeit einplanen auf der A1 Bern Richtung Zürich zwischen Kriegstedt und Herkingen. Da stockt es, dann gehen wir in die Gegenrichtung. Dann müsst ihr zwischen der Raststätte Gunzgen Nord und Niederbipp auf die Bremse. Und dann verliert ihr auch noch bis etwa eine Viertelstunde auf der A8 Spiez Richtung Interlaken zwischen Fuhlensee und Interlaken West. Auch dort stehen. Ich wünsche viel Geduld und sicher Sachen unterwegs.
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0: Von einem kleinen Bauernbetrieb zu einem grösseren Unternehmen. Die GACO AG auf dem Vorderschauenberg ist mittlerweile nicht nur ein Bauernbetrieb, sondern auch noch Biogasanlage, Transportunternehmen und Landmaschinenwerkstatt. Geführt vom Klaus und dem Urs Witwer, wo der Betrieb jetzt aber das Wochenende nach 35 Jahren weitergeben. Der Klaus Witwer schaut in dieser Halbstunde mit uns zurück auf die Geschichte von der GACO AG im Neo-Eins-Wochen-Gespräch mit dem Jonas Wüttrich. Wir hören uns dann um 12:30 wieder. Ich bin Lara Kipf. Bis später. Yeah.

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1: Z Rötenbach aus dem Dorf raus in Richtung Oberei fahren und nach etwa 3,5 Kilometern geht es links auf den Vorderschauenberg. Und dort oben ist die Firma Vicaco AG. Vor 35 Jahren hat der Klaus Witwer zusammen mit seinem Brütchen Osterhof von den Eltern auf dem Vorderschauenberg übernommen. Mit den Jahren ist aus dem kleinen Bauernbetrieb ein grösseres Unternehmen geworden. Die Vicaco AG ist heute Bauernbetrieb, Biogasanlage, Transportunternehmen und Landmaschinenwerkstatt alles zusammen. Das Wochenende feiert die Vicaco AG ihr 35-jähriges Bestehen. Gleichzeitig geben die zwei Brüder ihr Lebenswerk weiter. Stefan Huber, der schon lange im Betrieb arbeitet, übernimmt. Im Neo 1 Wochengespräch schaue ich heute mit dem Klaus Witwer zurück auf die Anfänge der heutigen Vicaco AG. Und ich rede mit ihm darüber, wie aus der Idee vor 35 Jahren das Unternehmen ist worden, was heute ist. Mein Name ist Jonas Wüttrich. Grüße euch miteinander. Klaus Witwer, von der Firma Vicaco AG, 1991 hat das alles angefangen. Ich werde sehr schnell ein bisschen zurückschauen, vor etwa 35 Jahren. Wie hat das alles angefangen? Was war denn? Wir
2: haben in diesem Jahr 1991 den Betrieb, ich mit meinem Bruder zusammen, von den Eltern übernommen. Die bauern mit diesem kleinen Hämmerchen mit der Tierhaltung. Und wir haben das so übernommen und gestartet. Und sind hier eingestiegen mit der Bauerei.
1: Wer und was hat denn alles dazugehört? Eben, du redest von einem kleinen Hemd.
2: Ja, das waren gut 5 Hektare Land, Milchwirtschaft und Tierhaltung, Bulle aus Eumast, wo man so hat betrieben als Einkommen.
1: Irgendwann seid ihr dann auf die Idee eben mit der Biogasanlage gekommen. Was waren denn die Überlegungen gewesen? Wie seid ihr dann darauf gekommen? Ah, ja, komm, jetzt bauen wir doch eine Biogasanlage bei uns auf dem Hof.
2: Der Vater hatte die Idee schon mal gehabt, aber das ist dann gescheitert, weil wir den Strom nicht gescheit vermarkten konnten. Uns hat das einfach auch persönlich interessiert, etwas zu entwickeln und zu tüfteln. Und so haben wir das Thema aufgegriffen und das ist dann gerade so ein bisschen am Leben oder am Neuentdecken waren. Dann haben wir das, sind wir darauf eingestiegen.
1: Wie ist das so gegangen? Wie muss man das vorstellen? Eben, der sagt, es ist dann so ein bisschen etwas Neues gewesen, was im Aufkommen war. Ja, von irgendwoher habt ihr ja die Bioabfälle haben müssen. Ihr habt auch schon ein bisschen müssen rumschauen. Ja, wie ist das gegangen, dass ihr zu den Abfällen gekommen?
2: Wir hatten eigentlich die Idee gehabt, für unsere Hofdünger von der Tierhaltung gescheit auszunutzen und zu brauchen. Wir haben nichts anderes gedacht, oder wir machen es mit dem. Aber das hat sich dann gezeigt, dass man ein bisschen mehr Möglichkeiten noch hat in Zukunft.
1: Der sage ich, das Ganze ist dann so ein bisschen gewachsen, irgendwie grösser geworden. Nehmen Sie schnell ein bisschen mit. Wie ist es gewachsen? Was waren so die Gedanken gewesen, und die Ziele, was immer grösser ist geworden?
2: Haben wir das als kleine Pilotanlage gemacht. Und hier einfach die Idee gehabt, man kann noch ein bisschen Grüngut oder was sonst noch um ist, organische Abfälle, ein bisschen mitnehmen. Und das hat sich dann erwiesen, dass das viel besser Energie gibt, viel wertvoller Material ist. Und zugleich ist dann noch das Deponieverbot für organische Abfälle. Die Idee war, dass das in den Kreislauf zurückkommt. Und das haben wir dann angefangen auszunutzen, die Anlage entsprechend erweitert, ausbauen und Technik verbessern, dass das funktioniert hat.
1: Wie grösser, gegen ausbauen, was ist es heute alles, was gehört heute alles zur Vicaco AG? Eben, mittlerweile reden wir vor einer AG mit alles in allem 10 Leuten. Das ist nicht mehr ganz das Gleiche wie vor 30 Jahren.
2: Ja, das ist gewachsen. Und die Anlage hat man dann erweitert und verbessert, weil die technische Herausforderung ist doch recht gross, ein solches Material. Und war hat es gäng wie mehr rum gehabt. Und so hat man es ja auch jetzt zum Anfang gesehen, bis heute verzehnfacht.
1: Aber heute gehört ja nicht nur die Biogasanlage dazu, ihr könnt hier transportieren und habt hier eine Werkstatt. Wie ist das noch alles dazu gekommen? Was macht ihr sonst noch aus nebst dem Biogas?
2: Wir die Gülle, oder Flüssigtransporte. Wir haben eigentlich zuerst gedacht, irgendwie für uns ein Fahrzeug, aber dann hat sich das gezeigt, dass andere auch Interesse haben, dass man für Lohnaufträge machen könnte. Und mittlerweile sind es 5 Fahrzeuge, weil da der Bedarf oder die Nachfrage eigentlich gross war. Aber wir sind hauptsächlich in der Landwirtschaft tätig, mit guten Transporten.
1: Das gehört nach wie vor auch noch dazu. Wie muss ich mir das vorstellen? Eben Biogasanlage, Transporte, Werkstatt und auch noch natürlich der Bauernbetrieb. Wie bringt ihr das alles so ein bisschen unter einen Hut?
2: Ja, die Bauerei, die ist halt jetzt zurückgegangen. Wir müssen die Bullenmast aufgeben. Und das Land tun wir noch. Dann hat der Mitarbeiter gepachtet. Ist eigentlich jetzt wenig mehr Landwirtschaft. Nur noch die 5 Hektare mit dem Wald dazu. Und die Werkstatt hat man halt fast zwangsläufig gebraucht für den Regenfahrzeug und Maschinenpark zu unterhalten. Aber da sind wir jetzt so dran, ein bisschen Hundearbeiten zu machen, für besser zu nutzen.
1: Das war der erste Teil vom Neo-1-Wochengespräch mit dem Klaus Witwer. Zusammen mit seinem Bruder hat er vor 35 Jahren den Hof von den Eltern auf dem Vorderschauenberg übernommen. Daraus entstand ein Unternehmen mit Biogasanlage, Transportdienstleistungen und einer Werkstatt, die Vigaco AG. Jetzt gibt es hier schnell ein bisschen Musik. Im zweiten Teil reden wir zusammen über die Betriebsübergabe und das Firmenjubiläum des Wochenende. Und wir schauen noch einmal zurück an den Anfang.
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1: Das ist das Neo 1 Wochengespräch. Willkommen zurück. Bei mir hockt der Klaus Wittwer. Zusammen mit seinem Brüdchen Urs hat er aus dem Hof der Eltern seit der Übernahme vor 35 Jahren ein Unternehmen mit Biogasanlage, Werkstatt und Transport aufbauen. Das Wochenende übergeben die zwei die Vigaco AG auf dem Vorderschrauenberg einen langjährigen Mitarbeiter. Und über diese Übergabe reden wir jetzt im zweiten Teil des Gesprächs. Am Wochenende nach 35 Jahren habt ihr jetzt die Geschäftsübergabe. Wie schaut ihr aus persönlicher Sicht doch ein bisschen auf diesen Schritt führen?
2: Ja, positiv können wir schauen. Wir haben das ziemlich lang aufgelesen mit dem Inforama zusammen als Coach. Coaching für das, welche Richtung dass wir gehen wollen. Und wir sehen, ja, wir wollen nicht rückgegangen, wir wollen weitergehen. Und ein Mitarbeiter, der schon länger da dabei ist, sieht da hier, oder hat Geschäftsführung mittlerweile jetzt, wo das weiterführt. Und wir können das mit ruhigem oder zuversichtlichem Gewissen abgeben und sind auch dankbar, so wie es jetzt weiterlaufen kann.
1: Genau, der hat gesagt, der langjährige Mitarbeiter, er übergeben dem Stefan Huber. Wie lange ist er schon dabei? Wer ist er? Wieso ist er da der Richtige?
2: Wir haben dann, wo wir das Zukunft haben, aufgelesen, geschaut für Mitarbeiter, eigentlich erst in der Werkstatt. Aber dann hat sich er gemeldet und schnell mal gesehen, dass er Fähigkeiten hat, für so etwas weiterzuführen, und hat auch Interesse gezeigt. Und ist er jetzt mit den Jahren auch reingewachsen und kann das übernehmen.
1: Ihr macht die Übergabe auch im Rahmen von diesem 35 Jahre Firmenjubiläum. Wieso ist das der richtige Zeitpunkt? Wieso habt ihr das super zusammengelegt?
2: Hat es auch ein bisschen Sorgen gegeben. Für uns ist die Zeit, ja, wir kriegen jetzt Pensionsalter langsam. Passt das? Er ist zu Weg, oder wir für das die AG gegründet. Wir werden weiterhin in der Geschäftsleitung noch dabei sein. Aber operative Geschäft ziehen wir uns dann zurück.
1: Aus persönlicher Sicht, ist es ein schwieriger Schritt gewesen, oder wird es ein schwieriger Schritt jetzt der Schlussstrich sein? Aber eben, ihr sagt, ihr seid noch ein bisschen dabei. Ist es gleich auch ein bisschen ein Lebenswerk, das ihr jetzt übergeht? Wie tut es?
2: Ja, das ist emotional schon noch etwas dabei. Aber wir hatten eine lange Zeit gehabt, sind zufrieden dabei. Und es ist ein Generationenwechsel. Das läuft anders weiter, es darf auch anders weiterlaufen. Soll auch anders weiterlaufen, ja. Für neues Blut, neuen Mut.
1: Ihr sagt, eine lange Zeit, 35 Jahre, da habt ihr zurückgeschaut. Ja, wie sieht so ein Rückblick aus, so eine Zusammenfassung? Was ist noch geblieben aus diesen 35 Jahren?
2: Zurückschauen, das ist gegen 10. Da wird man schlauer daraus vielleicht. Aber das kann man nicht ändern. Und wir wollen gegen vorne schauen. Wir sind eigentlich zuversichtlich und dankbar, ja, wie wir sie durchgetragen wurden.
1: Ja, wenn ihr gerade sagt, eben vorne schauen, wie schaut ihr vorne? Wie soll es oder hofft ihr, dass es mit der Vigaco AG weitergeht?
2: Zeit alles weiss man nicht. Es wird sicher nicht einfach. Ringsherum wird es enger und schwieriger. Aber es geht auch gerne um neue Möglichkeiten und nach denen muss man Ausschau halten, was sich anpassen kann und flexibel bleiben. Und das sieht der Stefan schon.
1: Wenn wir zurückschauen auf die 35 Jahre, es ist immer gewachsen und immer gewachsen. Denkt ihr, dass es noch weiter wächst?
2: Müsste nicht, aber Stillstand ist rückgegangen, das ist ein bisschen die Herausforderung. Und gerade der Energiebereich ist auch ziemlich im Umbruch. Es gibt eine rechte Herausforderung, einfacher, wenn man könnte expandieren, aber das ist hier vom Standort her gerade ein bisschen schwierig.
1: Herausforderungen hat es die schon früher gegeben, die Herausforderungen. Also sind da vielleicht so ein bisschen die Herausforderungen gewesen, in den letzten 35 Jahren beim Aufbau bis heute?
2: Das ist gängig ein bisschen das Risiko, wie man investiert, weil man nicht alles sieht, aber man wir zurückschauen, haben wir viele gute Momente gehabt, wo es einfach gepasst hat, ja, wo wir können ausnutzen
1: können. Noch ein bisschen vorher schauen, auf was freut ihr euch jetzt an, was vielleicht ein bisschen mehr Zeit hat, jetzt, wenn ihr noch ein bisschen zurückziehen könnt?
2: Dass man nicht mehr gerne muss entscheiden muss, es nicht mehr alles auf ihm lastet, ein bisschen einfacher wird, ja. Arbeit wird bleiben, aber nicht die entscheidende Sache.
1: Zum Wochenende wird aber noch gefestet, eben das Jubiläum und gleichzeitig die Übergabe. Wir haben vorhin gesehen, die Vorbereitungen laufen schon auf Hochtouren. Was passiert da am Wochenende? Was läuft da alles?
2: Wir wollen einfach auch rauszeigen, es geht weiter. Es kommt etwas nachher. Und wir wollen alles, ein bisschen, was wir machen und da haben oder tun, auch ein bisschen zeigen und ein bisschen als Dankbarkeit zu den vielen Leuten, die da auch mittragen haben, die wir hier zusammenarbeiten
1: können. Super, merci vielmals für das Gespräch. Das war das Neo 1 Wochengespräch mit dem Klaus Wittwer, der zusammen mit seinem Bruder die Firma Vigaco AG auf dem Vorderschauenberg aufgebaut hat. Das Wochenende feiert die Firma 35 Jahre Jubiläum und die zwei übergeben ihren Betrieb. Jetzt wünsche ich euch ein gutes Wochenende. Schön, habt ihr zugelassen.
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0: Musik aus dem Graubünden von 77 Bombay Street. Ihr Hit Up in the Sky, habt ihr gehört, hier bei Neo 1.
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0: Halb eins sind wir an diesem Samstagmittag, noch halb Stunde. Für euch Mick, Lara Kipf, ciao zusammen.
3: 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Ob es kautet oder die Sonne scheint, wir fragen nach.
0: Ja, freundlicher könnte sich der heutige Samstag kaum mehr präsentieren. Er glänzt mit Haufen Sonnenschein und blauem Himmel. Auch heute Nami noch, Mario Rindlisbacher vom Meteoterz Bern.
4: Heute am Nachmittag da geht das Wetter weiter mit sehr viel Sonnenschein. Über den Bergen kann es ganz vereinzelt ein paar flache Quellwolken geben. Aber sonst ist der Himmel doch meistens wolkenlos heute. Und über den Tag da gibt es auch sehr angenehme Temperaturen. Die Höchstwerte liegen so zwischen 21 und 23 Grad und der Wind ist nur schwach.
0: Morgen Sonntag erwartet uns etwas mehr Wochen als Jam, wird aber auch der letzte Tag vor Wochen freundlich.
4: Der Sonntag der startet dann auch mit viel Sonnenschein. Am Morgen ist es recht frisch, die Temperatur auch noch mal unter 10 Grad. Über den Tag da gibt es dann bis zu 23 Grad. Am Mittag und Nachmittag da ziehen dann zum Teil ein paar hohe Wolkenfelder auf. So wie es aussieht, bringen die aber keinen Regen. Allenfalls in der Nacht auf der Montag muss da und dort ein paar Tropfen könnte geben. Aber sonst am Sonntag über den Tag freundliches Wetter mit ein paar Wolkenfelder und trockenen Verhältnissen.
0: In der Nacht auf dem Montag könnte es ein paar Tropfen Regen geben. Es ist gesagt, der Wochenstart selber kommt dann aber wieder trocken daher, oder?
4: Die neue Woche die startet dann auch mit ziemlich viel Sonnenschein. Am Montag ziehen dann die Wolkenfelder wieder ab und über den Tag scheint häufig die Sonne. Das Gleiche gilt für am Dienstag. Auch dort viel Sonnenschein und die Temperaturen nochmal sommerlich warm. Auch in der Nacht ist es nicht mehr so kühl. Die Tiefstwerte liegen so etwa bei 11 bis 12 Grad und am Nachmittag gibt es rund 25 Grad.
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1: Hey!

0: grüße euch miteinander. Ihr hört Neo 1 an diesem Samstag, 12. September. Nicht mehr lang. Und er führt die Fans ihre Teams wieder lautstark an. Auch in der Emmental Versicherung Arena zu Langnau ist am Dienstag wieder Hochbetrieb. Gut trainiert wird er zwar schon längere Zeit wieder, aber im Moment fehlt noch das Publikum. Aber eben nicht mehr lang.
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0: Bevor das nächste Dienstag mit der neuen Hockeysaison losgeht, schauen wir mit den SL Tigers führen, für zu schauen und zu spüren, wie parat sie sind. Jasmin Wüthrich hat dafür unter anderem mit dem Trainer geredet.
2: Seit 2022 ist der Thierry Paterlini Headcoach bei den SL Tigers. Und erst vor ein paar Wochen hat der 51-Jährige seinen Vertrag nochmal verlängert. Er hat den Vertrag bis Ende Saison 2028-2029 unterschrieben. Es gefällt ihm zu Langnau, sagt der Thierry Paterlini.
3: Es ist eine grosse Familie für mich. Fühle mich hier daheim. Wir haben ein ruhiges Arbeiten. Man respektiert sich gegenseitig. Vom obersten, vom Präsident bis zum untersten Nachwuchstrainer sind wir fast auf einer Stufe. Das finde ich sehr angenehm, um so zu arbeiten.
2: Dass er bleiben will, sei darum recht zackig klar gewesen.
3: Ich habe schon nach der Saison gespürt, dass wir mit dem nicht zufrieden waren, was letztes Jahr passiert ist, und dass wir das besser machen wollen. Wir haben schnell neue Ziele gesetzt für uns, neue Ideen gehabt. Und ja, dass der Club dann signalisiert hat, dass sie gerne mit mir und mit dem ganzen Staff weitermachen wollen. Hat mir auch viel bedeutet, dass der Staff mit mir weiterarbeiten will. Das ist nicht selbstverständlich. Und dass wir jetzt das als Gruppe weiterführen können, das bedeutet mir schon sehr viel.
2: Neue Ideen und vor allem auch Ziele für die nächste Saison sind um. Weil alles sei eben nicht gut gewesen letzte Saison.
3: Ja, letzte Saison ist uns ein bisschen der Schnauf ausgegangen, hinten raus, ein bisschen die Konsistenz hat gefehlt. Und das wollen wir sicher angehen dieses Jahr mit guten Angewohnheiten in jedem Training, dass wir eine höhere Qualität fahren können.
2: Und das eben in der neuen Saison bis hinten raus. Etwas, das ihr Vorbereitung auf die neue Saison hat geholfen hat, es gibt weniger neue Spieler im Team als in anderen Jahren, erzählt der Thierry Paterlini.
3: Das hilft natürlich schon, dass unsere Identität, die wir schon verinnerlicht haben in den letzten Jahren, dass das weiterlebt in den Charakteren, die schon länger da sind. Die Neuen können sich dann auch integrieren und anfügen oder einfügen.
2: Schnell einfügen also, weil die neuen Spieler sind wichtig.
3: Das ist ein wichtiger Bestandteil, dass frisches Blut in die Garderobe reinkommt, neue Typen, ein paar neue Stimmen. Das macht das Ganze ein bisschen dynamisch. Man gibt ein bisschen neue Grüppli, neue Diskussionen, und das erfrischt. Und das gefällt mir eigentlich auch. Und jetzt die Neuen, ja, die müssen jetzt ein bisschen ihren Spot finden, auch in der Linie.
2: Da haben die Tigers in den Testspielen auch ausprobiert, wer in welcher Linie auf dem Eis am besten funktioniert.
0: Wie es auf dem Eis tatsächlich gut funktioniert, das sehen wir nächste Woche. Am Dienstag geht die neue Hockey-Saison los. Die SL Tigers startet ja gerade mal auswärts gegen Vizemeister Davos. Wir von Neo 1 kommentieren das Spiel wie immer live vor Ort.
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0: Und Schwingerit, sagt man auch. In Frankreich hat die Polizei nach einem Zugunfall in Normandie von Sabotage. Und das Wetter, das ist und bleibt heute sonnig und warm mit gut 22 Grad. Zum 78. Mal ist morgen oberhalb von Burgdorf zu Lue geschwingt. Berner Schwinger wie auch Gastschwinger aus der Ostschweiz greifen morgen im Sagmel zusammen. Die Miriam Kalbermatte, Medienverantwortliche vom Schwingclub Burgdorf, schaut positiv auf eine Sonntag.
1: Wir freuen uns sehr auf das Schwingen. Das wird gutes Wetter. Wir haben Stand heute 58 Schwinger, die sich angemeldet haben. Und auch Steinstösser, die über den Mittag kommen, ihren Wettkampf durchführen. Und ja, wir sind vorfreudig.
0: Obwohl letzte Woche ein Saisonhighlight vom Schwingsommer war, das Kilchberg-Schwingen, hofft Miriam Kalbermatte auf viele ZuschauerInnen.
1: Bei uns ist halt speziell, dass man so nah am Schwingplatz ist, dass wir eine Festwirtschaft haben, dass das Emmentaler-Körli das begleitet, dass über den Mittag findet Steinstossen statt und wir haben einen schönen Gabentempo und am Schluss dann der Schwingermoni.
0: Geschwungen auf der Lug wird morgen ab der halben 10. Momentan sind noch die letzten Vorbereitungen am Gehen. Der Platz mit dem Sackmau werden eingerichtet, wie auch die ganze Infrastruktur mit den Tischen und den Absperrungen, erzählt Miriam Kalbermatte. Ein 19-jähriger Autofahrer ist in der Nacht auf heute Erlach vor einer Polizeikontrolle geflüchtet. Es hat eine Verfolgungsjagd gegeben. Der Vorfall ist bei einer Verkehrskontrolle passiert. Eine Patrouille wollte das Auto anhalten. Der Fahrer hat aber stark beschleunigt und ist weitergefahren. Die Polizei ist auf und nach. Sie hat das Auto dann auf einem Parkplatz gefunden. Drei Personen sind noch drin gehockt. Einen weiteren Mann haben sie in Nähe getroffen. Und der fünfte Mann ist zu Fuß Richtung See geflüchtet, schreibt die Polizei ihre Mitteilung. Dort hat ihn dann ein Polizeihund geschnappt. Der 19-jährige Fahrer vom Auto war laut der Polizei vermutlich betrunken gewesen. Er muss jetzt wegen Hinderung vor einer Amtshandlung vor Gericht. Nach einem schweren Garunglück am Donnerstag im Engadin werden jetzt auch in Österreich und in anderen Schweizer Kantonen Verletzte behandelt. In welchen Spitälern genau, sagt die Polizei aber nicht. Das erklärt die Polizei Graubünden gegenüber der Nachrichtenagentur Kisten SDA. Beim Unfall ist der niederländische Gar bei einer Baustelle vor Strasse abgekommen und gekippt. An Bord waren 45 erwachsene Personen. 5 davon sind beim Unfall gestorben, 40 haben sich verletzt. Die Unfallursache ist noch nicht klar. Und noch ins Ausland. Nach der Entgleisung von einem Zug in Normandie zu Frankreich, wo mehr als 40 Menschen sind verletzt wurden, geht die Polizei von Sabotage aus. Es steht eine mutwillige Handlung im Vordergrund, berichten mehrere lokale Medien mit Verweis auf die Polizei. In der Nähe vom Unfallort sind ein bisschen Schienen gefunden worden, die möglicherweise auf das Gleis gelegt wurden. Vorher hat der Fernsehsender schon berichtet, der Zug sei mit einem unbekannten Gegenstand kollidiert. Das Unglück ist gestern am Abend bei Rouen passiert. Dabei ist ein Zugwagen gekippt und mehrere andere sind entgleist.
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3: Das Wochenende kommt sehr freundlich daher. Heute Samstag den ganzen Tag blauer Himmel, abgesehen von ein paar einzelnen Wölkchen, was es vor allem den Bergen angeht. Die stören aber nicht gross. Dazu eben Haufen Sonnenschein. Es wird darum auch warm. Temperaturen heute Nachmittag so um die 22 Grad. Dazu geht noch ein scheuches Lüftchen. Ja, aber eben nur ein scheuches. Sogar sehr ähnlich kommt der Sonntag daher. Am Vormittag viel Sonnenschein, wenn ich es hier in Sonntag rein begleitet. Nach am Nachmittag es ändert zu, gibt Wolken, sollte aber trocken bleiben bei ebenfalls 22 bis 23 Grad am Nachmittag. Aber Achtung, hey, morgen da ist es mittlerweile recht frisch. Wir starten mit etwa 8 Grad in Sonntag. In der Nacht auf dem Ende da könnte es dann der ein oder andere Tropf Regen geben. Meistens ist es aber trocken. Trocken kommt dann oder am Ende daher. Es gibt dann wieder Haufen Sonnenschein und sommerliche Temperaturen.
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3: Etwa eine halbe Stunde verliert, wenn ihr auf der A1 Bern Richtung Zürich unterwegs seid, zwischen der Verzweigung Lauterbach und Herkingen, da stocken zwecks Verkehrsüberlastung. Das gleiche Problem gerade in der Gegenrichtung zwischen der Raststätte Gunzgen Nord und Niederbib, da stocken es ebenfalls. Und dann haben wir noch eine Meldung von A2 Basel Richtung Luzern, zwischen Egerkingen und Herkingen, da stocken zwecks Verkehrsüberlastung. Ich wünsche euch viel Geduld und habt Sorge unterwegs.
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3: Nach dieser Stunde übernimmt Diana Weiss das Mikrofon. Ich verabschiede mich an dieser Stelle und wünsche euch weiterhin ganz gebigen Samstag. Geniesst das wunderschöne Wochenende.

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3: Ganz guten Samstag, Nachmittag, 12. September. Ihr hört noch eins und seid gut informiert. 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
5: Heute am Namen mit Jonas Wüttrich. Zu Ostermundigen hat ein Mann auf der Flucht vor der Polizei einen Rollerunfall gehabt. Ab heute bis nächsten Sonntag ist die nationale Woche gegen Lebensmittelverschwendung. Ein Mann auf der Flucht vor der Polizei einen Rollerunfall gehabt. Ab heute bis nächsten Sonntag ist die nationale Woche gegen Lebensmittelverschwendung. Und das Wetter am Samstag ist sonnig.

0: Heute geht die nationale Woche gegen Food Waste los. Bis nächsten Sonntag machen mehr als 50 Organisationen in der Schweiz auf Lebensmittelverschwendung aufmerksam. Unter dem Motto, mach mehr draus. Das melden die Organisationen foodwaste.ch und United Against Waste. In der Woche gegen Food Waste sind verschiedene Aktionen geplant, wie zum Beispiel Food Safe Bankett, Kochkurse, Ausstellungen und andere Mitmachaktionen. Auch verschiedene Kantone, Detailhändler und Gastroverbände machen bei der Aktionswoche mit. Jeder Mensch in der Schweiz schießt alle Jahr durchschnittlich 80 Kilo Lebensmittel fort, schreiben die Organisierenden. Ins Ausland. Russland hat letzte Nacht die Ukraine angegriffen. Mindestens 4 Menschen in der Ukraine sind gestorben, heisst es vom ukrainischen Militär. In Zaporizhia sind ein Mann und eine Frau bei einem Drohnenangriff gestorben, mindestens jemand mehr ist verletzt. Im Gebiet Odessa sind mindestens 35 Menschen verletzt, 2 werden noch vermisst. In der Heimatstadt vom Präsidenten Volodymyr Zelensky, Kryvyi Rih, hat es Tote und Verletzte gegeben. Russland bestätigt den Angriff und redet von Angriffen auf Betriebe von Metallindustrie und Hafen- und Verkehrsinfrastruktur. Dann wechseln wir zum Sport. Ironman. Die Schweizerinnen haben in Nizza am 70.3 Ironman glänzt. Das ist die Weltmeisterschaft über die halbe Ironman-Distanz. Julie Deron holt Silber und Alanis Seifert Bronze. Der Sieg geht an die überlegene US-Amerikanerin Taylor Knipp. Für Julie Deron ist das der zweite WM-Einzelpodestplatz. Nach 1,9 km Schwimmen, 90 km Velofahren und einem Halbmarathon ist die 30-jährige Zürcherin nach 4 Stunden und 23,5 Minuten ins Ziel gekommen. Das ist ein Rückstand von knapp 4 Minuten auf die Siegerin. Alanis Seifert als Dritte ist nicht ganz 2 Minuten später ins Ziel gekommen. Morgen sind die Männer dran. Unter anderem ist auch der Emmentaler Triathlet Andreas Alvisberg am Start. Er hat vor kurzem im Ironman im schwedischen Kalmar einen neuen Schweizer Rekord aufgestellt. Mit dem dritten Platz hat sich der 37-Jährige auch für einen wichtigen Ironman zu Hawaii qualifiziert. Der ist dann Mitte Oktober.
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2: So viel Sonne. Richtig schön. Das geht heute am Nachmittag die ganze Zeit so weiter. Es gibt nur über den Bergen ganz selten so ein paar flache Quellwolken und sonst bleibt es sonnig. Das bei 21 bis 23 Grad. Morgen starten wir dann wieder frische Tage. Unter 10 Grad sind es morgen. Am Nami gibt es dann wieder so um die 23 Grad, etwa so wie heute. Und dazu viel Sonne schon von morgen an. Am Nami allerdings morgen dann mehr Wolken. Es bleibt aber trocken. Erste Nacht auf dem Menti. Könntest du da auch mal ein paar Tropfen geben?
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2: Da steht jetzt gerade feierlich auf der Autobahn A1 Bern Richtung Zürich zwischen Lauterbach und Herkingen steht jetzt für gut 30 Minuten auf mehreren Abschnitten. Und in eurer Gegenrichtung geht es länger. A1 Zürich Richtung Bern, da steht jetzt zwischen den Raststätten Gunzgenort und Önsigen. Da soll es dort einen Unfall hat gegeben, der Standstreifen ist dort aktuell blockiert. Der steht jetzt auch noch auf der A2 Basel Richtung Luzern zwischen Egerkingen und Herkingen. Eine sichere Fahrt euch.
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2: Der Samstagnachmittag ist das auf Neo 1. Mit nach unterwegs der Jonas Wüttrich und ich, Diana Weiss. Wir wünschen euch ganz einen schönen Tag. Geniesset das angenehme Wetter. Und die nächste Stunde dazu auch noch sehr angenehme Musik. Hier auf Neo 1 gibt es bis um 3 Musik am Bitz. Der Anfang macht Olivia Rodrigo mit Drop Dead. Mal angenehme Sache. Ist doch schön.

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1: Billie Eilish, «Chlim Küschele», «Bad Guy» auf Neois.
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1: Guten Nachmittag, jetzt haben wir 3.
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4: Heute Abend mit Jonas Wüttrich. In Ostermundigen hat ein Mann auf der Flucht vor der Polizei einen Rollerunfall gehabt. Ab heute bis nächsten Sonntag ist die nationale Woche gegen Lebensmittelverschwendung. Und das Wetter am Samstagabend ist sonnig und warm bei etwa 23 Grad. In Ostermundigen ist am Donnerstagabend ein junger Mann an einer Polizeikontrolle ab. Der 18-Jährige hat auf der Flucht einen Unfall gehabt und hat sich verletzt. Das heisst heute in der Meldung vor Kantonspolizei Bern. Die Polizei wollte den jungen Mann anhalten und kontrollieren, weil er schnell und ohne Helm mit einem Roller unterwegs war, der als gestohlen ist, gemeldet war. Es hat eine längere Verfolgungsjagd gegeben. Auf einem Waldweg hat der 18-Jährige einen Unfall gemacht. Er hat mit der Ambulanz ins Spital

0: Russland hat letzte Nacht die Ukraine angegriffen. Mindestens 4 Menschen in der Ukraine sind gestorben, heisst vom ukrainischen Militär. Zaporizhia sind ein Mann und eine Frau bei einem Drohnenangriff gestorben. Mindestens jemand mehr ist verletzt. Im Gebiet Odessa sind mindestens 35 Menschen verletzt. 2 werden noch vermisst. In der Heimatstadt vom Präsident Volodymyr Zelensky, Kryvyi Rih, hat es Tote und Verletzte gegeben. Russland bestätigt den Angriff und redet von Angriffen auf Betriebe der Metallindustrie und Hafen- und Verkehrsinfrastruktur. Dann wechseln wir zum Sport. Ironman. Die Schweizerinnen haben in Nizza am 70.3 Ironman glänzt. Das ist die Weltmeisterschaft über die halbe Ironman-Distanz. Die Julie Deron holt Silber und Alanis Siffert Bronze. Der Sieg geht an die überlegene US-Amerikanerin Taylor Knipp. Für die Julie Deron ist das der 2. WM-Einzelpodestplatz. Nach 1,9 km Schwimmen, 90 km Velofahren und einem Halbmarathon ist die 30-jährige Zürcher nach 4 Stunden und 23,5 Minuten ins Ziel kommen. Das ist ein Rückstand von knapp 4 Minuten auf die Siegerin. Dalanis Siffert als Dritte ist nicht ganz 2 Minuten später ins Ziel gekommen. Morgen sind die Männer dran. Unter anderem ist auch der Emmitaler Triathlet Andreas Alvisberg am Start. Er hat vor kurzem im Ironman im schwedischen Kalmar einen neuen Schweizer Rekord aufgestellt. Mit dem 3. Platz hat sich der 37-Jährige auch für einen wichtigen Ironman in Hawaii qualifiziert. Der ist dann Mitte Oktober.
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2: Was für einen schönen Tag. Blauer Himmel und ganz viel Sonne. Höchstens so bei den Bergen gibt es hier und da mal ein paar Wölkchen. Und das bei gebigen 21 bis 23 Grad am Nachmittag. Richtig schön. In der Nacht gehen die Temperaturen die aber recht nitzi. Morgen Morgen ist es frisch. Wir starten mit Temperaturen knapp unter 10 Grad in Sonntag. Der Sonntag ist dann zuerst auch wieder recht schön. Am Morgen gibt es viel Sonne. Ab Mittag gibt es allerdings irgendwie mehr Wolken. Die sind zuerst noch harmlos durch den Tag. Da bleibt es trocken. In der Nacht auf dem Menti kann es aber auch hier und da heute nass werden.
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2: Es steht im Moment auf der Autobahn A1 Bern Richtung Zürich zwischen Wangen, der Aare und Herkingen. Dort hat er gut 20 Minuten länger insgesamt. Es steht dort auf mehreren Abschnitten. In der Gegenrichtung stockt es A1 Zürich Richtung Bern zwischen der Raststätte Gunzgenort und Önsingen stockenden Verkehr. Gute Fahrt euch!
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2: Mit Jana Weiss, hallo zusammen. Der 2. Samstag vom September haben wir heute. Und immer an dem 2. Samstag vom September ist der Welttag der Ersten Hilfe. Das heisst, in über 150 Ländern wird heute mit verschiedenen Aktionen darauf aufmerksam gemacht, wie wichtig das ist, dass wir alle wissen, wie wir im Notfall anderen helfen können. Ich denke da so als erstes geht das so zu reanimieren, Herzdruckmassage oder auch irgendwie an die stabile Seitenlage, so Sachen. Es gibt aber eben auch noch andere Formen von Erster Hilfe. Ja, was zum Beispiel machen, wenn man am See nachspaziert und plötzlich sieht man, wie jemand weit draussen hängelt und anscheinend ein Problem hat. Ja, wie wir richtig reagieren bei einem Notfall im Wasser, das erzählt uns ein Profi noch in der nächsten halben Stunde. Jetzt aber auf Musik aus der Schweiz. Das ist Dana mit Darling, You're the Worst.

0: Just Feel Better heisst auch hier, ihr hört Anyways. Beim Zügeln, beim Kind grossziehen oder wenn wir einen Spiegel nicht schräg, sondern gerade aufhängen wollen, wir Menschen brauchen Hilfe von anderen. Immer wieder. Gut, wenn jetzt halt der Spiegel schräg hängt, nicht so tragisch. In anderen brenzligeren Situationen wären wir ohne Hilfe von anderen vielleicht gar nicht mehr da.
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0: Heute ist der Welttag der Ersten Hilfe. In der ganzen Schweiz, zum Beispiel auch in Bern auf dem Bundesplatz, wird heute gezeigt, wie wichtig es ist, dass wir alle wissen, wie im Notfall richtig reagieren. Die Schweizerische Lebensrettungsgesellschaft, SLRG, ist zum Beispiel dabei an diesem Welttag der Ersten Hilfe. Sie wissen, wie man reagieren sollte, wenn jemand im Wasser in Not geraten ist. Der Mediensprecher Christoph Merki erzählt uns jetzt gut, was wir machen sollten, wenn wir sehen, dass jemand Mühe hat im Wasser oder vielleicht sogar um Hilfe ruft.
2: Gerade mal versuchen, nur schon dazu zu rufen, die Person zu beruhigen, vielleicht die dazu zu bewegen, selber können, als Land zu geraten, parallel sicher so schnell wie möglich alarmieren. Das 117 Polizei informieren, dass eben die professionellen Retter möglichst schnell auf Platz sind. Dann sicher auch die Person im Wasser nie zu den Augen aus verlieren, damit man dann den Retter auch sagen kann, wo ist die Person, wo müssen wir sie suchen, wenn sie vielleicht dann eben nicht mehr den Kopf über Wasser hätte, etwas erreichen, wie ein Stecken, Stange.
0: Wer keine Ausbildung hat als Rettungsschwimmerin oder Rettungsschwimmer, soll alarmieren und dann vom Land aus probieren zu helfen. Ohne zu überlegen, einfach ins Wasser kumpeln und so helfen, das sei als Laie keine gute Idee, sagt Christoph Merki.
2: Wenn eine Person in Not ist, dann kann es auch gut sein, dass sie dann in Panik ist, vielleicht sogar um sich schlägt, wenn dann plötzlich jemand dort ist, wo sie heben und rausziehen will, also gute Absichten hat. Im dümmsten Fall kann das so weit kommen, dass dann die rettende Person dann tatsächlich auch noch verletzt wird.
0: Falls man sich aber gleich dazu entscheidet, ins Wasser zu helfen, dann unbedingt einen Schwimmring oder sonst etwas mitnehmen, das Auftrieb gibt. So kann sich die Person, die in Not ist, daran halten. Aber das Wichtigste, immer zuerst alarmieren, sodass die Profis helfen können. Ja, wie richtig reagieren, wenn jemand im Wasser ein Problem hat, das haben wir jetzt gehört von der Schweizerischen Lebensrettungsgesellschaft. Es gibt aber noch ganz viele andere Arten von Erster Hilfe. Das Schweizerische Rote Kreuz, Samariter Schweiz oder auch der Rettungshunde von Redog sind alle sind dabei im heutigen Welttag der Ersten Hilfe und klären auf, wie dass wir alle im Notfall helfen können, Leben retten. In dem, dass wir eben wissen, was zu tun ist. Interviews mit all diesen Beteiligten findet ihr auf neo1.ch, inklusive Tipps, wie dass wir einander helfen können, auch in den brenzligen Situationen.
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0: Herzlich
1: Tabo Fantastic sind das auf New Ways mit nochmal so einer Nacht. Man kann Sachen einfach sagen oder kompliziert. Bei unserem nächsten Thema zum Beispiel könnte ich sagen, es geht bei uns jetzt gerade um eine Pilotstudie für einen regulierten, nicht gewinnorientierten Cannabisverkauf in Bern. Das wäre die offizielle Bezeichnung des Projekts. Oder ich könnte einfach sagen, in Bern haben sie getestet, ob es Sinn macht, dass Leute, die kiffen, ihr Gras bei einer Apotheke kaufen können, anstatt irgendwo auf der Strasse. Skript heisst die Studie. Fast 1200 Leute haben mitgemacht. Leute über 18 natürlich, von Bern, Biel oder Luzern. Und seit 2 Jahren läuft jetzt der Versuch. Diese Woche haben die Verantwortlichen mal eine Zwischenbilanz gezogen. Der Janik Lanz ist für uns in Bern vorbeigegangen und wollte wissen, was die wichtigsten Erkenntnisse aus dieser Studie waren.
2: Neben den Leuten aus der Politik von den 3 teilnehmenden Städten sind natürlich auch die Verantwortlichen vor Studien selber dabei gewesen. Und die haben zum Start Anfang erklärt, dass der Konsum wegen dem regulierten Verkauf nicht zugenommen hat. Das ist schon mal gut, aber nicht zwingend das, was bei Studien darum ginge, sagt der Reto Auer, der Studienleiter vor Uni Bern.
3: Das Ziel war eines der Ziele, dass sie zu risikoärmeren Produkten umsteigen. Weil die Hauptschäden für die somatische Gesundheit, wie Herzinfarkt, Lungenkrebs, Husten, ist, weil man Cannabis raucht. Und man kann eben das auch vapen oder vaporisieren oder an Produkt.
2: Beim Vapen geht es um das Verdampfen vom Stoff. Oder gäbe es als Oralprodukt auch noch Tröpfchen zum Beispiel. Die alle sind eben weniger schädlich als das herkömmliche Rauchen vom Cannabis. Bei der Studie hat es auch noch andere Erkenntnisse gegeben. Der Reto Auer zählt auf.
3: Auf der Sicherheit, auf Gesellschaftsebene haben wir von der Polizei keine Meldungen gekriegt und auch kein Signal, dass dort Leute mehr im Spital gegangen sind. Was für mich noch wichtiger ist, ist, dass wir dezidiert eine sehr strikte Umsetzung gemacht haben. Für falls einmal eine Regulierung kommt, dass der Jugendschutz am meisten gewichtet wird.
2: Sei das mit einem Werbeverbot oder auch höheren Steuern auf diesen Produkten, ergänzt der Reto Auer. Die Preise der Produkte sind beim Versuch ein bisschen über denen vom Schwarzmarkt. Das, weil unter anderem eine Abgabe für Beratung in den Apotheken drin ist.
3: Unsere Befürchtung war, dass Konsumierende den Preis eben nicht unbedingt akzeptieren und viele haben sich beschwert. Aber sie haben weiter noch mitgemacht und der Anteil, den auf dem illegalen Markt weiterbezogen haben, bei denen, die bezugsberechtigt sind, in der Apotheke zu kommen, ist nicht höher als in anderen Pilotprojekten. Das heisst, eigentlich eine hohe Steuer ist möglich, ohne dass man alle wie Konsumierende verliert auf dem illegalen Markt.
2: Erklärt der Reto Auer von der Universität Bern, die die Cannabis-Studie in den Städten Bern, Biel und Luzern leitet. Die Studie die geht jetzt noch etwas weiter.
3: Für uns gibt es eine Verlängerung jetzt und die ist wissenschaftlich wie begründet und auch vom BAG genehmigt. Es geht um die Oralprodukte, die dann vielleicht einmal auf einem zukünftigen Markt kommen. Und wir versuchen so gut wie möglich uns als Forschergemeinschaft, aber auch Regulierungsbehörden zu vorbereiten für das. Und weiter dann die gesundheitlichen Folgen von jemandem, der geraucht hat und dann, der umstellt auf diese Vapes. Da brauchen wir unbedingt mehr Daten und das ist einer der Gründe, warum wir das weiterverfolgen.
1: Bis Oktober 2028 hat der Bund das Cannabis-Projekt verlängert. Gleichzeitig ist auch die Politik bei dieser Thematik dran. Ein Gesetzentwurf, wo es um die Legalisierung des Cannabis geht, ist im Moment bei der zuständigen Kommission im Nationalrat Thema.

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0: Unconditionally von der Katy Perry hört ihr da am Samstagnachmittag auf Neo Ace. Ich hoffe, ihr habt es gut. Vielleicht seid ihr den Nachmittag irgendetwas am Umwerkeln. Das könnte sein, Samstagnachmittag würde sich noch anbieten, um etwas Grümmchen zu leben. Vielleicht in der Werkstatt mit ganz viel Holz. Holz ist einfach praktisch. Wir können es bearbeiten, da haben wir einen Tisch zum Beispiel. Wir können es verfeuern, dann haben wir warm. Wir können es auch ganz fein machen und wieder neu zusammensetzen und dann haben wir ein Blatt Papier. Der Toni Flückiger von Grüne Matt zeigt aber, dass aus Holz nicht nur Praktisches kann stehen, sondern auch Kunst.
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0: Der Toni Flückiger, ein Flugo mit Künstlernamen, macht mit seiner Motorsage aus Holz Tier, Figuren, Bänkchen oder auch ganz persönliche Geschenke. Der 45-Jährige hat meinem Kollegen Manuel Bartlomé erzählt, wie das aus einem groben Holzblock Schritt für Schritt ein Kunstwerk wird.
2: Für das so ein Meisterwerk entsteht, arbeitet er entweder in seiner Werkstatt oder schnitzt live direkt vor den Leuten.
3: Dort hier, sagen wir, ist ungefähr 50% ist Schauschnitzen. Und das ist im Prinzip das Wichtigste, da komme ich unter die Leute. Und die Leute sehen mich und durch das läuft eigentlich das Geschäft weiter.
2: Vor dem Publikum entsteht innerhalb kurzer Zeit eine Figur. Aber so spontan, wie es schlussendlich aussieht, ist es nicht, sagt Toni Flückiger von Grüne Matt.
3: Die Skulptur entsteht innerhalb von 10-15 Minuten, ist natürlich vorbereitet, damit es schnell geht. Und es ist eigentlich immer ein Geschenk für irgendjemanden in Regel.
2: Und für das Geschenk live vor dem Publikum schnell fertig wird, schnitzt Toni Flückiger nur noch die Finesse direkt vor Ort. Alles andere macht er vorgängig daheim. Zum Beispiel die groben Bitzen vom Holzpflock abholen.
3: Erstens weiss ich ja, was ich für eine Skulptur machen will oder was bestellt ist. Dann suche ich den Holzblock auf dem Holzhaufen. Ich habe ein riesiges Holzlager. Suche ich den richtigen Stamm raus und tue den herstellen, von dann an sehe ich die Skulptur und dann muss ich eigentlich nur noch die Füllung abholen und fertig ist es.
2: Und fertig ist es. So einfach tönt es. Verlangt aber enorm viel Erfahrung. Und manchmal wird aus so einem Auftrag etwas ganz Besonderes. Ein Werk, das Toni Flückiger noch lange in Erinnerung bleibt, ist zum Beispiel ein lebensgrosses Mammut.
3: Habe ich dürfen machen, das Bützberg. Und das Schöne daran, das war jetzt vor 25 Jahren. Ich durfte vor 2 Jahren ein neues machen für den gleichen Ort her. Das ist natürlich schon eine Ehre.
2: Gerade bei diesem grossen Projekt, bei diesem Mammut, gibt es natürlich auch die eine oder andere Herausforderung.
3: Das grösste Problem ist eigentlich, die Holzstämme zusammenzufügen, weil das Ganze ist ja 4 Meter lang und 3 Meter hoch. Du musst Holzstämme zusammenleimen und am Schluss eigentlich raussagen.
2: Sein Arbeitsmaterial ist da natürlich immer gleich, das Holz. Und manchmal braucht es aber auch Leim. Aber kein Stamm ist genau gleich. Und das macht jedes Werk, das der Toni macht, einzigartig.
0: Der Toni Flückiger macht Holzskulpturen, Bänke oder auch Schauschnitzen. Wie das Schauschnitzen mit seinem eigenen Anhänger abläuft, das haben wir diese Woche schon gehört. Ihr könnt es hören auf neo1.ch unter Region im Fokus.
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0: Neu eins am Samstagnachmittag. Jetzt haben wir 4 Uhr, es gibt ein Update.
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2: Mit dem Jonas Wüttrich. Zu Konofingen gibt es Pläne für das Areal des alten Migros. Die Verletzten vom Garunglück im Engadin werden in verschiedenen Kantonen und im Ausland behandelt. Und das Wetter am Samstag ist sonnig und freundlich bei rund 23 Grad. In Konofingen gibt es neue Pläne für das ehemalige Migros-Gebäude an der Thunstrasse. Gerade nebenan ist seit gut 5 Jahren das neue Migros offen. Die Bernische Pensionskasse hat das Baurecht vor Migros gekauft und plant eine Überbauung mit rund 60 Wohnungen. Das heisst heute auf dem Internetportal Bernost. Der Gemeinderat von Konofingen hat für die nächsten Schritte eine Planungsvereinbarung genehmigt. Das Gutachten soll als nächstes zeigen, wie eine Überbauung beim ehemaligen Migros gut in die Umgebung passt und welche Anforderungen sie müssen erfüllen. Bis ein Baugesuch kann eingereicht werden, geht es laut der Gemeinde noch sicher 1 bis 2 Jahre. Wenn das alte Migros fortkommt, ist noch nicht klar. Im solothurnischen Tschepbach in der Gemeinde Bucheck hat ein 31-jähriger Autofahrer in der Nacht auf heute einen gröberen Unfall gehabt. Mutmaßlich wegen einem Sekundenschlaf ist der Fahrer aufs Trottoir gefahren und in einen Mauer rein, schreibt die Kantonspolizei Solothurn in einer Mitteilung. Das Auto hat sich überschlagen und ist in der Mitte von der Strasse geblieben stehen. Der Fahrer hat selber aus dem Auto raus können, er hat durch das Spital müssen, das Auto hat total Schaden. Eine Alkoholprobe beim Fahrer war positiv, er hatte keinen gültigen Fahrausweis, schreibt die Polizei. 45 Menschen sind im niederländischen Gar gehockt, wo am Donnerstagabend im Unterengadin einen Stubunfall hatte. 45 Menschen sind im niederländischen Gar gehockt, wo am Donnerstagabend im Unterengadin einen Stubunfall hatte. 5 sind gestorben, die anderen 40 leicht bis

0: beim Gipfeltreffen der BRICS-Staaten in Indien mehr Einsatz für Frieden im Nahen Osten und in der Golfregion gefordert. BRICS setzt sich aus den Anfangsbuchstaben der ersten 5 Mitglieder zusammen: Brasilien, Russland, Indien, China und Südafrika. Mittlerweile ist das Bündnis auf 10 Mitgliedstaaten aus dem globalen Süden gewachsen. China sei bereit, zusammen mit den anderen BRICS-Mitgliedern seinen Teil beizutragen für eine Friedensherstellung und Stabilität. Die Lage in diesen Regionen sei komplex und wegen dem Krieg leiden die Menschen unter schweren Verlusten, sagt der Xi Jinping. Der Donald Trump ist in Irland zu Besuch. Er bleibt 2 Tage dort. Nebst verschiedenen Gesprächen und Auftritten zieht der US-Präsident unter anderem auch in sein eigenes Golfressort an der Westküste, der Philipp Detlefs.
1: Nach seiner Ankunft in Dublin wurde Trump von Präsidentin Catherine Connolly empfangen. Mit dabei sind sein Sohn Donald Trump Jr. und dessen Familie. Auf dem politischen Programm steht ein Gespräch mit Regierungschef Micheál Martin. Außerdem trifft Trump Beschäftigte der US-Botschaft und Vertreter der Wirtschaft. Am Sonntag will er dann die Schlussrunde der Irish Open verfolgen. Das Golfturnier findet in Dunbeck statt und ist der zentrale Anlass der Reise.
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3: Am späteren Nachmittag und am Abend gibt es viel Sonne an dem Samstag. Über den Bergen gibt es hier und da mal ein paar Wölkchen. Mehr aber auch nicht, sonst bleibt der Himmel blau. Das bei gäbigen 21 bis 23 Grad. In der Nacht da bleibt es klar, die Temperaturen gehen dementsprechend auch nicht sein. Und wir starten morgen am Sonntagmorgen einfach mal frisch in den Tag. Es gibt Temperaturen unter 10 Grad. Es wird aber am Morgen recht schön, gleich am Morgen viel Sonne, ab Mittag da ändert es sich ein bisschen, da gibt es mehr Wolken. Die bleiben dann auch ein Zeitchen, die sind zuerst harmlos, am Sonntag bleibt es durch den Tag trocken, in der Nacht auf dem Montag, da kann es aber hier und da nass werden. Die Temperaturen morgen am Nachmittag, dann ähnlich wie heute, bei um die 23 Grad.
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3: Da ist alles gut auf den Strassen im Neo 1 Land, gute Fahrt.
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3: 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Mit Jana Weiss, ganz guten Nachmittag wünsche ich euch. In der nächsten Stunde tauchen wir hier auf Neo Ace in die Geschichte ein. Keine Angst, es geht jetzt nicht irgendwie um die französische Revolution und die Frage, wo keine Jahrzahlen ab oder so. Alles gut. Wir bleiben ganz nach. Wir haben es von der Geschichte, die unsere Vorfahren hier in unserer Region geschrieben haben. Wir hören zum Beispiel, wie sich das Leben in den wenigen Bergen hat verändert über mehrere hundert Jahre. Aber auch, wie sich eine Musikschule in der Region in 50 Jahren hat können weiterentwickeln. Spannende Einblicke in das Leben. Von hier geht es bei uns auf Neo 1. Der Jonas Hüter, ich bin Jana Weiss mit nach unterwegs. Ich wünsche einen schönen Abend. Hallo zusammen.
0: Hallo zusammen.

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0: Musik von Joshua Hood hier auf NOS am Samstagnachmittag. Nach 4 Jahren Bütz ist der Frühling fertig geworden. Ein Buch über die Weinigen Berge.
1: Berge sagt man hier unten für höher, also das sind nicht Schneeberge.
0: Das Buch über die Weinigen Berge ist eine Dokumentation über all die Höfe, Wieler und Dörfli, die in den Höger oben sind. Der Fritz Schürch, der uns das mit den Bergen, die eigentlich höher sind, hat erklärt, hat das Buch gemacht, zusammen mit dem Dani Dähler.
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0: 153 Seiten sind zusammengekommen. 20 Porträts sind insgesamt über einzelne Höfe oder ganze Wieler. Das sind ganz verschiedene Geschichten. Wir hören, wie das aus dem Kurort Kappeli-Bad eine Wagnerei mit Skiproduktion ist worden, zum Beispiel von den Autoren selber. Neben all diesen einzelnen Geschichten, die hinter den Höfen und Wieler stecken, haben Dani Dähler und Fritz Schürch in ihren Dokumenten aus dem Archiv aber auch beobachten können, wie sich das ganze Gebiet, die ganzen wenigen Berge, über die Zeit haben verändert. Der Dani Dähler hat ein Beispiel, das Dörfli Rüdisbach. 1664 hat es dort zwei Höfe gehabt.
3: Dort ist ein Dörfli entstanden mit ganz viel Infrastruktur. Man hat eine Wirtschaft gehabt, man hat eine Bäckerei gehabt, man hat mindestens zwei Läden gehabt, man hat Post gehabt, wir haben eine Käserei, wir haben eine Schmitte, ein Schulhaus. Und jetzt ist das alles wieder am Schrumpfen. Oder?
0: Post, Wirtschaft, Bäckerei, Schulhaus, alles ist zugegangen. Dafür hat es heute in Rüdisbach viel Handwerksbetriebe. Und?
3: Noch Kaffeerösterei. Also viel neue Infrastruktur ist entstanden, aber das ist nicht mehr etwas, was für die Gemeinschaft wichtig ist.
0: An solchen Veränderungen können wir ablesen, dass globale Entwicklungen auch vor den wenigen Bergen nicht Halt haben gemacht. Die Leute sind mobiler geworden.
3: Früher waren die viel mehr einfach vor Ort und auf Bordeln von Merit. Das war schon eine ganz verrückte Reise gewesen, oder? Und es haben dann manchmal noch fast schwieriger. In welchem Zustand was sie waren.
0: Ja gut, ob das so anders ist als heute, das lassen wir jetzt. Die beiden Weiniger, die die Geschichte der wenigen Berge aufgerollt und in einem Buch festgehalten haben, haben noch mehr Veränderungen gemerkt. Wie dass sich die Landwirtschaft oder da so Bauernhäuser entwickelt zum Beispiel. Davon haben wir schon gehört die Woche. Ihr könnt es aber immer noch nachhören auf neo1.ch.

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1: Der erste schöne Akkord auf der Gitarre. Klingt er echt nochmal? Ja, nur da. Ganz stolz tönt es dann immer wieder aus dem Musikzimmer. Es sind schöne Momente, die passieren an einer Musikschule. Kinder, die Musik entdecken, die sich darüber freuen, wie etwas klingt, wie es Schritt für Schritt vorwärts geht und sie dann irgendwann sogar ihr Lieblingslied spielen auf der Gitarre. Seit 50 Jahren gibt es solche Momente immer wieder an der Musikschule Worblental-Kiesental. Gerade heute Nachmittag wird das 50-Jährige vor der Musikschule gefeiert, natürlich mit Musik.
2: Wir machen es. Grosses Jubiläumsfest und da treten insgesamt 400 Schülerinnen und Schüler auf.
1: Das sagt Thomas Sachser, der Schulleiter der Musikschule Worblental Kiesental. Wir haben mit ihm auf die 50 Jahre zurückgeschaut. Er und alle anderen Beteiligten schauen vor allem mit Dankbarkeit zurück.
2: Wir haben eine grosse Kontinuität erleben an unserer Musikschule. Ich bin beispielsweise erst der zweite Schulleiter an dieser Musikschule in diesen 50 Jahren. Und wir schauen mit grosser Wertschätzung auf das zurück, was am Anfang gemacht ist worden, wo die Musikschule gegründet ist worden, wo zum Teil auch Widerstände da waren, Raumprobleme, finanzielle, anspruchsvolle Situationen.
1: Was Gründerinnen und Gründer der Musikschule vor 50 Jahren haben geleistet, das werde ich heute sehr geschätzt, sagt Thomas Sachser. Die Musikschule hat sich weiterentwickelt über die Jahre. Vor 50 Jahren hat alles mit der Musikschule Worb angefangen. Heute ist es eben die Musikschule Worblental-Kiesental. Es gehören insgesamt 6 Gemeinden dazu. Worb, Grossachstetten, Konufingen, Oberdiessbach, Vechigen und Zäziwil. Wie sich die Musikschule entwickeln konnte, das wird heute gefeiert. Seit dem 12. Uhr Mittag und noch bis zum 7. Uhr Abend gibt es Konzerte zu Worb im Bärensaal und auf dem Bärenplatz. Und ich bin ganz sicher, mit ganz vielen stolzen Gesichtern gibt es die Konzerte.

0: Der RDB hier auf Neo 1 mit «Mein Herz macht». Autoscheiben anlassen und spüren, wie sie ihm die Haare ins Gesicht wirbelt. Oder die Hand raushaben und merken, wie stark der Luft auf das Maul ist, einfach weil man so schnell fährt. Ja, Geschwindigkeit kann faszinieren. Gut, als Kind ist das so eine Erfahrung, die man mal macht, merken, wie schnell das man eigentlich ist im Auto. Oder auch raus, entweder eben durch den Hang raushaben in Luft oder dann beim Beobachten, wie schnell das es geht von einer zur anderen Strassenlampe zum Beispiel. Kennen wir alle. Es gibt aber jemanden, wo das schon fein ein bisschen gewohnt ist. Der 12-jährige Danilo Forer aus dem Heimisbach, der fährt auch mal 160 km pro Stunde schnell. Das wegen seinem Hobby, einem Töfffahren. Mit dem Töfffahren angefangen hat der Danilo Forer auch schon sehr früh, mit 5. Mittlerweile startet er ihr Mini-GP Open, ihre Königsklasse von den Junioren in der Schweiz. Und dort ist er auch fein erfolgreich. Im französischen Levier hat der Danilo Forer am Wochenende den Schweizer Meistertitel gewonnen. Ein Moment, der beim 12-Jährigen für viel Freude gesorgt hat.
1: Ich habe mich mega gefreut, was ist passiert, und es war sehr cool gewesen.
0: Für den Erfolg braucht es aber vor allem etwas, sagt Danilo Forer im Interview mit uns.
1: Ja, einfach viel trainieren. Aber auch Ausdauer ist wichtig, also nicht nur Gänge auf dem TÜV. Auch Velo fahren oder joggen, das ist alles sehr wichtig.
0: Ja, aber trainieren heisst nicht nur auf dem TÜV hocken, sondern auch neben der Rennstrecke viel machen, sagt Danilo Forer.
1: Meistens ist es so einfach, man muss schon jede Woche einmal auf das Velo. Und dann noch zweimal oder so joggen. Aber es ist unterschiedlich. Wenn ich jetzt ein Rennwochenende hatte und auch von Schuhen ein bisschen stressig ist, dann eher weniger. Aber wenn ich ein bisschen weniger habe, dann auch eher mehr.
0: Ja, das Training neben der Rennstrecke, das gehört für einen 12-Jährigen, Danilo Forer, dazu. Aber?
1: Ja, also ich bin schon lieber auf dem TÜV als auf dem Velo oder joggen.
0: Letztes Wochenende hat Danilo Forer vom Heimisbach der Schweizer Meistertitel gewonnen in der Königsklasse der Junioren in der Schweiz. Als nächstes auf dem TÜV hockt der 12-Jährige italienische Meisterschaft, das dann Mitte Oktober.

0: geht ab mit der Shakira hier auf Neo 1. Jetzt haben wir 5.
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2: Hier noch mit Jonas Wüttrich. Die Vigaco AG auf dem Vorderschauenberg feiert das Wochenende gleichzeitig 35 Jahre und Geschäftsübergabe. Die Wangerare hat den Morgen ihre Einstellhalle gebrannt. Und das Wetter bleibt hier freundlich. Oder Sonntag startet dann mit viel Sonne, aber noch frisch. Am Nami wird es etwa ähnlich warm wie heute. Im Jahr 1991 haben der Klaus und der Urs Witwer auf dem Vorderschauenberg den Hof von ihren Eltern übernommen. 35 Jahre später ist auf dem Betrieb nicht mehr viel so wie dann zumal. Mit den Jahren ist aus einem kleinen Bauernbetrieb ein grösseres Unternehmen geworden. Schon kurz nach der Übernahme haben die zwei Brüche eine Biogasanlage verbauen.
3: Der Vater hatte die Idee schon mal gehabt, aber das ist dann gescheitert, weil man den Strom nicht gescheit können vermarkten. Und uns hat das einfach auch persönlich ein bisschen interessiert, ein bisschen etwas zu entwickeln und zu düfteln. Und so haben wir das Thema aufgegriffen und das war dann gerade so ein bisschen am Leben oder am Neuentdecken. Dann sind wir darauf eingestiegen.
2: Erzählt Klaus Witwer im Neo 1 Wochengespräch. Aus dem kleinen Betrieb ist ein grösseres Unternehmen geworden. Die Vigaco AG ist heute Bauernbetrieb, Biogasanlage, Transportunternehmen und Landmaschinenwerkstatt. Nach 35 Jahren geben die zwei Brüder den Betrieb und ihr Lebenswerk weiter. Das übernimmt der Stefan Huber, der schon lange bei der Vigaco AG arbeitet. Der Zeitpunkt ist jetzt richtig, sagt Klaus Witwer.
3: Ja, das ist emotional schon noch etwas dabei. Aber wir haben eine lange Zeit gehabt, sind zufrieden dabei. Und es ist ein Generationenwechsel. Das läuft anders weiter, es darf auch anders weiterlaufen. Soll anders weiterlaufen, ja. Für neues Blut, neuen Mut.
2: Die Jubiläum und die Übergabe feiert die Firma heute und morgen mit Tagen vor offener Tür. Der Klaus Witwer war Gast im Neo 1 Wochengespräch. Das ganze Gespräch gibt es zum Nachhören auf neo1.ch. Diesen Morgen hat es in der Tiefgarage von einem Einkaufszentrum zu Büren an Aare gebrannt. Das Auto hat verbrannt und ist komplett ausgebrannt. Verletzt hat sich niemand, es hat aber stark geraucht, schreibt die Kantonspolizei Bern in einer Meldung. Die Feuerwehr konnte den Brand löschen, die Garage und der ganze Laden sind evakuiert worden und den ganzen Tag zugeblieben. Die Einsatzkräfte haben rund 20 Leute auf eine Rauchvergiftung untersucht. Auslöser für das Feuer sei ein technisches. Die Einsatzkräfte haben rund 20 Leute auf eine Rauchvergiftung untersucht. Auslöser für das Feuer sei ein technisches Problem gewesen. Nebst dem Auto,

0: Wer sich keine theoretische Zukunftsfrage mehr hat, der bernische Sicherheitsdirektor Philipp Müller gesagt. Das zeigen ja aktuelle Vorfälle in Schweiz. Im Sommer sind verschiedene unbekannte Drohnen über Militäranlagen gesehen worden. Ähnliche Vorfälle haben es auch beim Militärflugplatz Meiringen und beim Kernkraftwerk zu Gösgen gegeben. Ein 63-jähriger TÜV-Fahrer ist gestern am Spätabend im wattländischen Boulogne bei einem Unfall gestorben. Er ist neben der Strasse rausgefahren und umgekehrt. Der Mann ist noch am Unfallort gestorben, wie die Kantonspolizei Watt schreibt. Anwohnende haben den für Unfall am Strassenrand gefunden. Sie haben sofort probiert, den Mann wieder zu beleben. Die Hilfe ist aber zu spät gekommen. Die Unfallursache wird im Moment noch ermittelt.
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2: Am Abend bleibt es richtig schön, so wie wir uns das gewohnt sind von diesem Samstag. Blauer Himmel und viel Sonne über den Bergen hier und da ein paar Wölkchen, mehr nicht. Da so bei immer noch gäbigen 21 bis 23 Grad. In der Nacht gehen die Temperaturen dann aber nicht sein. Es gibt eine klare Nacht. Und so starten wir morgen am Morgen mit Temperaturen ganz knapp unter 10 Grad in Sonntag. Der Sonntag der kommt ja zuerst schon richtig schön daher. Geht am Morgen viel Sonne, ab Mittag kehrt es allerdings dann. Da gibt es irgendwie mehr Wolken und es ist bedeckt. Die Wolken die sind harmlos durch den Tag, da bleibt es trocken. Aber in der Nacht auf den Mänti da kann hier und da auch ein Schütti-Regen dabei sein. Am Mänti da lösen sich die Wolken aber schon wieder auf und es wird wieder freundlich.
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2: Es stockt im Moment auf der Autobahn A1 Bern Richtung Zürich zwischen Lauterbach und Herkingen geht auf mehreren Abschnitten und dann stockt so in der Gegenrichtung A1 Zürich Richtung Bern zwischen Herkingen und Önsingen. Sonst freie Fahrt. Kommen wir gut an.
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2: Der Jonas Wüttrich und ich, Diana Weiss, mit euch unterwegs. Und Jonas, ich habe eine Quizfrage für dich. Bist du bereit?
0: Ja.
2: Was denkst du, wie gross ist ein Ziffernblatt von einer Kirchenuhr?
0: Gute Frage, das ist sicher grösser als wir meinen.
2: Ja, wir sehen es auch immer von weit weg, ja, und von unten.
0: Ja, sie sind ja höher oben, glaube ich, als wir meinen. Ein paar Meter, 3-4 Meter, irgendetwas so.
2: Ja, aber nicht schlecht.
0: Ich kann mir vorstellen, dass es noch grösser ist.
2: Es gibt natürlich verschiedene grosse, das, ja, muss man auch sagen. Darum, mit 3-4 Meter bist du gut drin. Zumiswald ist, glaube ich, das zweitgrösste Ziffernblatt vom Kanton Bern.
0: Das ist aber grösser,
2: oder? Das ist 5 Meter.
0: Ah ja, gar nicht, okay. Ja, denke, sie sind dann weiter daneben.
2: Nein, aber stell dir Sorte vor, wenn du unter einem 3 Meter stehst, für Body, wie hoch das ist, und ist einfach noch ein bisschen höher.
0: Ja, oder eben unter einem 5 Meter.
2: Oder?
0: Dann hätten wir es.
2: Exakt.
0: Natürlich wird es noch gross.
2: Es ist sehr gross, es ist schon sehr schwer, ohne Zeiger, 250 Kilo, so ein Teil. Wie viel zu tun, dass es gibt, so ein Zifferblatt anzunehmen, zu restaurieren und wieder hochzutun. Das hören wir in der nächsten halben Stunde. Wir wünschen guten Samstag. Ciao zusammen.
0: Salut zusammen.

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0: Philipp Stilch und von Portugal hat man direkt Neo Easy geschaltet. Ich staune immer wieder, was es alles für Berufe gibt. Berufe, wo ich noch nicht einmal darüber nachgedacht habe, dass das ja auch jemand muss machen oder dass es auch jemand muss geben, der das kann. Der Oliver Bär hat so einen Beruf.
1: Meine Funktion ist eigentlich Beratung, Verkauf von Kirchturmtechnik in Westschweiz und im Kanton Bern.
0: Profi für Kirchturmtechnik ist er. Und der Oliver Bär war letztes Jahr häufig zum Miswald anzutreffen. Dort sind Ziffernblätter und das Uhrwerk an der reformierten Kirche zum Miswald erneuert worden. Und die Ziffernblätter, die sind riesig. 5 Meter Durchmesser hat das vor Kirche Sumiswald, ist ohne Zeiger 250 Kilo schwer. Diese riesen Ziffernblätter annehmen und in der Uhr tun, das war nicht nur einfach. Und ist schon viel lang gegangen, erzählt Oliver Bär.
1: Die Montage hat gedauert 2 Tage, 4. hoch. Weil wir ein kleines Problem hatten, wir mussten 2 Mal her, müssen, darum mussten wir 2 Tage machen. Müssen. Wir mussten einen Flaschenzug einrichten und all diese Sachen. Wir hatten für die Montage den 4. hoch einen Tag, um die Ziffernblätterringe aufzuschlüsseln. Und dann noch weitere 2 Tage, den 2. hoch, für den Restgedraht zu tun.
0: Die ganze Restauration vom Uhrwerk und der Ziffernblätter zum Miswald hat 460 Arbeitsstunden gebraucht. Ein halbes Jahr lang haben sie von der Muri Bär AG zum Miswald immer wieder daran gearbeitet.
1: Und dann hat man gerne vorweg gemacht, was man machen konnte. Und wir hatten andere Sachen auch noch. Wir mussten jonglieren, dass das Ganze dann aufgegangen ist.
0: Im Herbst vor einem Jahr war dann alles fertig. Diese Woche hat Oliver Bär aber nochmal auf den Auftrag zurückgeschaut. Nicht nur mit uns, sondern mit allen, die es Wunder genommen hat. Es hat einen Vortrag gegeben in der Kirche zum Miswald über die Büzen, die letztes Jahr hier gemacht wurden, am Ziffernblatt und am Uhrwerk. Die Leute, die dort waren, haben im Detail gehört, wie die Restaurierung Schritt für Schritt ist abgelaufen. Das könnt ihr auch nachhören, haben wir natürlich auch gefragt auf neo1.ch. Und wenn es einfach bei dem bleibt, was ihr jetzt gerade gehört, dann habt ihr immerhin jetzt ein bisschen Fun Facts zum Bluffen. Das Ziffernblatt von der Kirche Sumiswald, Durchmesser von 5 Metern. Und ihr kennt hier wieder einen Beruf mehr. Kirchturmtechnik-Spezialist. Könnt ihr ja vielleicht brauchen bei der nächsten Runde Stadt, Land, Fluss. Schreibt sicher niemand anders auf.

0: Wenn man zusammenarbeitet, kann Schönes entstehen. Das beweisen die zwei, die ihr jetzt gerade gehört, Manilia und James Grund auf Neo 1 mit Lieblingssong.
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0: Da hat das Wetter ja richtig mitgespielt heute für alle möglichen Wochenendpläne. Viel Sonne und angenehme Temperaturen. Was gibt es jetzt heute Abend noch für Wetter? Mario Rindlisbacher vom Meteotest Bern.
2: Heute Abend gibt es wunderbares Wetter. Wir haben nur ganz vereinzelt ein paar Wolken rum, aber sonst ist der Himmel klar. Die Temperaturen die sinken allerdings dann relativ schnell einmal ab. Nach Sonnenuntergang schnell mal unter 20 Grad und bis morgen Morgen ist der Himmel meistens klar und die Temperatur sinkt unter 10 Grad ab. Tiefstwert morgen am Sonntagmorgen bei etwa 8 bis 9 Grad.
0: Ja, da merken wir es eben schon, dass wir schon bald wieder in der Mitte des September ankommen. Wie geht es denn weiter am Sonntag?
2: Der Sonntag der bringt dann recht sonniges Wetter, zumindest am Morgen und Vormittag. Nach einem kühlen Morgen steigt dann das Thermometer recht schnell mal an, gegen die 23 Grad am Nachmittag. Da gibt es dann ab und zu ein paar dichtere, mittelhohe und hohe Wolkenfelder. Sehr wahrscheinlich bringen die keinen Regen über den Tag. Erst in der Nacht auf dem Montag könnte es dort und dort ein paar Tropfen geben, aber sonst über den Tag freundliches und trockenes Wetter.
0: Und wie startet die neue Woche?
2: Die startet dann mit viel Sonnenschein. Wir haben am Montag allenfalls am Morgen noch ein paar Wolkenfelder. Die ziehen dann schnell einmal ab und über den Tag scheint dann häufig die Sonne. Das Gleiche gilt dann für am Dienstag. Auch dort gibt es sehr viel Sonnenschein, hohe Temperaturen für die Jahreszeit. Wir haben auch am Morgen nicht mehr so tiefe Temperaturen mit Tiefstwert von über 10 Grad. Und am Nachmittag gibt es rund 25 Grad, stellenweise auch noch mal ein bisschen mehr. Und bis am Dienstagabend bleibt es trocken.
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0: Magic Moments ist das hier auf Neo Ace. Kommt von Glockenbach und Christa Sarandy.
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0: Samstag, Sonntag, da ist in der Sportwelt immer viel los. Das ist auch heute nicht anders. Shooten, Hockey, Töpffahren und noch mehr. Jana Süderich, wir starten jetzt aber gleich mit Ironman.
2: Die Schweizerinnen haben Nizza am 70.3 Ironman glänzt. Das ist die Weltmeisterschaft über die halbe Ironman-Distanz. Julie Dörro holt Silber und Alanis Siffert Bronze. Der Sieg geht an die überlegene US-Amerikanerin Taylor Knipp. Für Julie Dörro ist das der zweite WM-Einzelpodestplatz nach 1,9 km Schwimmen, 90 km Velofahren und einem Halbmarathon ist die 30-jährige Zürcherin nach 4 Stunden und 23,5 Minuten ins Ziel gekommen. Das ist ein Rückstand von knapp 4 Minuten auf die Siegerin. Die Alanis Siffert als Dritte ist nicht ganz 2 Minuten später ins Ziel gekommen.
0: Morgen sind dort Männer dran. Unter anderem ist auch der Emmitaler Triathlet Andreas Salvisberg im Start. Er hat vor kurzem im Ironman im schwedischen Kalmar einen neuen Schweizer Rekord aufgestellt. Mit dem dritten Platz hat sich der 37-Jährige für einen wichtigen Ironman in Hawaii qualifiziert. Der ist dann Mitte Oktober.
2: Dann wechseln wir zum Eishockey. Der HC Davos hat heute im Namir Champions Hockey League gespielt. Wie am Donnerstag schon Genf Servet verliert der HCD beim schwedischen Meister Skellefteå. Nach bis jetzt drei Siege der aktuellen Champions League-Saison hat Davos heute mit 6:2 verloren.
0: Der HC Davos ist am Dienstag der erste Gegner in der neuen Saison von den SCL Tigers. Die Langnauer fahren zum Saisonstart auf Davos. Wie immer sind wir auf Neo Ace ab 7 am Abend live dabei.
2: Dann wechseln wir zum Shooten. Heute Abend sind drei Matches vor 8. Super League-Runde. Der FC Thun spielt am 6. also bei einer Viertelstunde daheim gegen die Grasshoppers. Gleichzeitig geht es auch los zwischen St. Gallen und Sion. Und etwa eine Stunde später, am 7. geht es dann für IB los im Spitzenkampf. Die zwei platzierten Berner sind auswärts beim Leader Lugano.
0: Wir wechseln zum Tennis. Jetzt ist klar, der US-Amerikaner Ben Shelton steht zum ersten Mal in einem Grand Slam-Final. Im Halbfinal vom US Open gewinnt er gegen seinen Landsmann Francis Tiafoe in 4 umkämpften Sätzen mit 4:6, 6:3, 6:3 und 7:5. Im Final trifft er jetzt den Mann auf den Deutschen Alexander Zverev.
2: Töpffahren. Der Titelverteidiger Marc Marquez hat den Abstand zum WM-führenden Jorge Martin in MotoGP kleiner gemacht. Der Marquez gewinnt heute Nachmittag das Sprintrennen vom Grand Prix San Marino. Der Spanier, der aktuell um seine 8 Titel in Königsklasse fährt, hat noch 249 Punkte Rückstand auf den führenden Landsmann Martin.
0: Und eben noch Meldung aus der Formel 1. Der Lando Norris startet beim Grand Prix von Spanien morgen von der Pole Position. Der Norris hat das Qualifying heute knapp vor dem WM-Leader Kimi Antonelli gewonnen.
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0: Wunderbar. Auch ein bisschen kitschig unterwegs hier auf New Ace. Beaches mit How Deep Is Your Love.
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0: Ganz schönen Samstagabend. Jetzt ist 6 Uhr.
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5: Ich mit Jonas Wüttrich. Die Vigaco AG auf dem Vorder Schauenberg feiert das Wochenende gleichzeitig 35 Jahre und Geschäftsübergabe. Die Wangerare hat es diesen Morgen in einer Einstellhalle gebrannt. Und das Wetter bleibt hier freundlich. Auch der Sonntag startet dann mit viel Sonne, aber noch frisch. Am Nami wird es etwa ähnlich warm wie heute. Im Jahr 1991 haben der Klaus und der Urs Witwer auf dem Vorder Schauenberg den Hof von ihren Eltern übernommen. 35 Jahre später ist auf dem Betrieb nicht mehr viel so wie dann zumal. Mit den Jahren ist aus einem kleinen Bauernbetrieb ein grösseres Unternehmen geworden. Schon kurz nach der Übernahme haben die zwei Brüche eine Biogasanlage verbauen.
6: Der Vater hatte die Idee schon mal, aber das ist dann gescheitert, weil wir den Strom nicht gescheit vermarkten konnten. Uns hat das einfach auch persönlich interessiert, etwas zu entwickeln und zu tüfteln. Und so haben wir das Thema aufgegriffen und das war dann gerade so ein bisschen am Leben oder am Neuentdecken. Dann sind wir darauf eingestiegen.
5: Erzählt Klaus Witwer im Neo 1 Wochengespräch. Aus dem kleinen Betrieb ist ein grösseres Unternehmen geworden. Die Vigaco AG ist heute Bauernbetrieb, Biogasanlage, Transportunternehmen und Landmaschinenwerkstatt. Nach 35 Jahren geben die zwei Brüder den Betrieb und ihr Lebenswerk weiter. So übernimmt der Stefan Huber, der schon lange bei der Vigaco AG arbeitet. Der Zeitpunkt ist jetzt richtig, sagt Klaus Witwer.
6: Ja, das ist emotional schon noch etwas dabei. Aber wir haben lange Zeit hatte, sind zufrieden dabei und es ist ein Generationenwechsel. Das läuft anders weiter, es darf auch anders weiterlaufen. Es soll anders weiterlaufen, ja. Neues Blut, neuer Mut.
5: Die Jubiläum und die Übergabe feiert die Firma heute und morgen mit Tagen vor offener Tür. Der Klaus Witwer war Gast im Neo 1 Wochengespräch. Das ganze Gespräch gibt es zum Nachhören auf neo1.ch. Am Morgen hat es in einer Tiefgarage von einem Einkaufscenter zu Büren an Aare gebrannt. Das Auto hat verbrannt und ist komplett ausgebrannt. Verletzt hat sich niemand, es hat aber stark geraucht, schreibt die Kantonspolizei Bern in einer Meldung. Die Feuerwehr konnte den Brand löschen, die Garage und der ganze Laden sind evakuiert worden und den ganzen Tag zugeblieben. Die Einsatzkräfte haben rund 20 Leute auf eine Rauchvergiftung untersucht. Auslöser für das Feuer war ein technisches Problem. Nebst dem Auto, das hat verbrannt, sind auch 34 andere Fahrzeuge beschädigt. Wie hoch der Schaden ist, weiss die Polizei noch nicht. Im Kanton Bern hat heute die viertägige Übung vor Polizei mit dem Militär angefangen. Bei der Verbundsübung FIDES 26 trainieren Polizei und Militär zusammen einen Einsatz in einer Kriegslage. Im Zentrum ist der Schutz von wichtigen Gebäuden. Dazu gehören zum Beispiel Energie- und Telekommunikationsanlagen. Auf dem Bantiger haben die Spezialkräfte vor Polizei an einer Medienkonferenz heute gezeigt, wie sie einen Drohnenangriff auf einen Sendeturm würden abwehren. Drohnenabwehr sei keine theoretische Zukunftsfrage mehr, hat der bernische Sicherheitsdirektor Philipp Müller gesagt. Das zeigen ja aktuelle Vorfälle in der Schweiz. Im Sommer sind verschiedene unbekannte Drohnen über Militäranlagen gesehen worden. Ähnliche Vorfälle haben so beim Militär in Vorfälle in der Schweiz. Im Sommer sind verschiedene unbekannte Drohnen über Militäranlagen gesehen worden. Ähnliche Vorfälle haben so beim Militärflugplatz Meiringen und beim Kernkraftwerk

0: Wir sind richtig frisch in den Sonntag. Es gibt Temperaturen knapp unter 10 Grad, so am Morgen, am 7. 8. Aber es wird schnell mal auch wieder wärmer morgen. Morgen am Nachmittag um die 23 Grad, also etwa so wie schon heute am Nachmittag. Dazu dann morgen am Morgen einfach noch mal viel Sonne. Am Nachmittag ändert es sich ein bisschen, da kommen gängig mehr Wolken auf und es ist dann eher grau. Es regnet noch nicht morgen Tag, in der Nacht auf dem Mänti. Kann es aber hier und da ein paar Tropfen Regen geben.
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0: Da stocken sie im Moment auf der Autobahn A1 von Bern Richtung Zürich zwischen Kriegstetten und Niederbipp. Geht auf mehreren Abschnitten und haben wir nochmal stockenden Verkehr in der Gegenrichtung A1 Zürich Richtung Bern zwischen Herkingen und Önsingen.
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0: Samstagabend, es geht los mit Schutten in der Super League. Der FC Thun spielt daheim gegen GC. Hat jetzt angefangen, der Match. Und in einer Stunde, am 7. spielt ja IB, das auswärts gegen Lugano. Wir beschäftigen uns hier auf Neo 1 aber mit der ersten Hilfe. Und da sind wir nicht alleine damit. Heute ist der Welttag von der Ersten Hilfe. Und da gehört auch die Erste Hilfe im Wasser dazu. Also wenn eine Person in einem See oder Fluss in Not geratet. Was eine Rettungsaktion im Wasser aber alles für Risiken mit sich bringt, für die, die helfen wollen, das hören wir gerade nach drei Songs. Ich bin Jana Weiss, wünsche ganz einen schönen Samstagabend.

0: 80er Musik von Italien hier auf Neues Mattia Batar mit Di Sento. Schönes blaugrünes Wasser glitzert in der Sonne und es ist so klar, dass man die Steine am Boden sieht. Da gelustet es einem schon, sich heute in der Aare abzukühlen, einen Schwumm zu nehmen. Was aber vom Ufer aus schön und friedlich aussieht, kann auch gefährlich werden. Immer wieder passieren beim Baden Unfälle. Oder dann gibt es Rettungsaktionen, wo es jemand nicht mehr selber aus dem Wasser schafft. Solche Rettungsaktionen sind aber auch immer ein Risiko, erzählt der Mediensprecher der Schweizerischen Lebensrettungsgesellschaft SLRG, der Christoph Merki. Wenn eine Person im Wasser in Gefahr ist, kann das auch Gefahr für die RettungsschwimmerInnen bedeuten.
1: Darum reden wir eigentlich immer nach dem Prinzip vom geringsten Risiko. Also wir versuchen, das möglichste Risiko Fälle ausschliessen, die den Dritten selber auch könnten, in Gefahr kommen. Das kann bei Strudel sein, das kann bei Walzen sein, wo man dann sich zuerst mal überlegt, wie kann man dieser Person wirklich helfen, ohne dass andere auch in Not geraten. Und jede Rettung hat Risiken. Das ist dann einfach bei den Einsatzkräften selber dann, um einschätzen können, wie weit kann ich gehen, um zu verantworten, dass ich eben selber gleich sicher bleibe, aber die Person in Not dann kann gerettet werden.
0: Risiken einschätzen, richtig reagieren und das alles mit dem Druck im Ecken, dass ja gut eine Person in Not ist. Das ist dann anspruchsvoll. Darum wäre es eben schon am gescheitsten, wenn es die brenzligen Situationen im Wasser gar nicht erst würde geben. Und da können wir alle mithelfen, sagt Christoph Merki.
1: Sicher überlegen, wie man das Wasser geht, woher geht man, wenn man eine Wasserstelle, einen Wasserlauf nicht kennt. Zuerst erkunden, wo hat es gefährliche Stellen, wo kann man etwas zu Verhängnis werden. Und sicher nur das Wasser, wenn man sich fit und gesund fühlt und immer ein Auftriebsmittel mitnehmen. Weil viele Unfälle passieren, weil man eben die Gefahr vom Wasser unterschätzt und sich selber überschätzt. Und damit eben das nicht passieren kann, auch ein bisschen ehrlich sein zu sich selber und die eigenen Fähigkeiten halt eben auch richtig einschätzen.
0: Also nichts riskieren, sodass andere nichts müssen riskieren müssen, für uns dann auch alles zu retten. Wir helfen, wenn jemand im Wasser in Not ist. Wie? Dass das am besten klingt, das weiss die Schweizerische Lebensrettungsgesellschaft SLRG. Sie bietet auch Kurse für Leute, die gerne schwimmen und möchten wissen, wie man anderen in Not da gut helfen kann und erste Hilfe leisten kann. Und genau die erste Hilfe in allen Formen geht es heute. Heute ist der Welttag von der Ersten Hilfe. Auch in der ganzen Schweiz verteilt gibt es Stänge, Aktionen und Infos von verschiedensten Organisationen, die eben ganz genau wissen, was wir machen können, um anderen zu helfen. Wir haben die verschiedenen Arten von Ersten Hilfe beleuchtet, vom Reanimieren über Erste Hilfe für Kleinkinder und Babys bis zu den Rettungshunden. Ihr findet alle Beiträge auf neo1.ch.

0: Janni, «When It's Over» heisst da hier, der hört Neo Ace und es ist ein bisschen widersprüchlich. Aber so ist das Leben halt. Heute ist der weltweite Tag von der Ersten Hilfe und heute vor einer Woche hat es Lützelflüh einen Kurs gegeben für die letzte Hilfe. Ja, die letzte Hilfe, es geht um den Tod. Ein Thema, wo viele Leute nicht gut darüber reden können. Das sagt uns auch Pflegefachfrau Elisabeth Haldimann-Jenny.
1: Mir hat mal jemand gesagt, ich habe nicht Angst vor dem Tod, weil ich weiss, was nach dem Tod kommt. Aber vom Sterben habe ich Angst, weil ich nicht weiss, wie Sterben geht. Und Sterben kann man nicht üben.
0: Das Üben Sterben, das hat man heute vor einer Woche zu Lützelflüh nicht gelernt. Dafür, wie man mit dem Tod von Angehörigen am besten umgeht. Während einem Tag haben die Leute im letzten Hilfskurs zu Lützelflüh alle Fragen, die drücken und die schwer sind, können stellen. Fachpersonen, z.B. aus der Pflege oder Seelsorge, haben ihr Wissen weitergegeben rund um das Sterben, dem Tod und der Trauer. Das Ziel war es, die Berührungsängste abzubauen und Menschen Mut zu machen, füreinander da zu sein, wenn es darauf ankommt. Beim letzten Hilfskurs zu Lützelflüh haben Angehörige und Interessierte z.B. gehört, wo man sich überall Hilfe holen kann. So die Pflegefachfrau Elisabeth Haldimann-Jenny, die den Kurs unter anderem hat geleitet.
1: Es gibt eigentlich nicht, dass man etwas falsch machen kann. Wenn man die Person sehr, sehr gut kennt, dann weiss man auch, was die Person sehr gerne hatte.
0: Man kann der geliebten Person etwas vorlesen, zum Beispiel, oder den Lieblingssong abspielen.
1: Und was auch wichtig ist, das Aushalten, dass man manchmal einfach nur da ist. Nichts macht, einfach da sein. Und das ist ganz schwierig, weil wir sind an und für sich ja Menschen, die sehr aktiv sein wollen. Wir wollen etwas helfen, noch schauen, dass der Mensch, der am Sterben ist, sich noch wohlfühlt, dass er eben nicht Schmerzen hat. Und eigentlich geht es nur darum, dass wir noch da sind.
0: Im Interview mit Neo1 hat uns Elisabeth Haldimann-Jenny auch noch erzählt, dass es wichtig ist zu wissen, dass das Gehör der letzte Sinn ist, der geht. Die sterbende Person gehört uns also noch, wenn wir bei ihr sind.
1: Wenn jemand noch Angst drin ist, kann man auch Erinnerungen austauschen, zum Beispiel. Und das ist etwas ganz Wichtiges, weil eben das Gehör ist das, was bleibt. Und darum sollte man nicht streiten an einem Sterbebett. Man sollte nicht über das Erbe streiten oder wie die Beerdigung soll gehen. Wenn man das vorher klären kann, wenn man mit dem Sterbenden kann klären kann, was er eine Beerdigung soll gehen oder was er gerne möchte, das ist wahnsinnig wertvoll.
0: Wertvoll sind auch die Infos, die es heute vor einer Woche zu Lützelflüh im Rahmen des letzten Hilfskurs gegeben hat. Da haben wir diese Woche ausführlich darüber berichtet. Falls ihr mehr über das Thema wissen wollt, ihr könnt eintauchen in all unsere Beiträge auf neo1.ch. Findet ihr die.
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0: Oké, auch kommt von Michael Patrick Kelly. Ihr hört Neo-Heis am Samstagabend. Es läuft Schutte hinein. Seit dem 6. spielt der FC Thun daheim gegen GC. Thuner sind aber erstens im Hinterlig mit 0-1 und haben jetzt zweitens auch noch eine rote Karte kassiert. Müssen also da auf jeden Fall dahinter.
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0: Nicht rot-weiß, sondern hellgrün-blau. Wer hier in der Region mit dem ÖV unterwegs ist, der fährt nicht mit der SBB, sondern mit der BLS. Und diese Woche hat die BLS gemeldet, dass sie sparen muss.
2: Der finanzielle Druck im öffentlichen Verkehr, der ist hoch und nimmt zu.
0: Das sagt BLS-Mediensprecherin Helen Soltermann. Wegen diesem finanziellen Druck reagiert BLS jetzt mit Massnahmen. Das bekommen auch die Reisenden zu spüren. Wo das Unternehmen spart, der Pascal Rupp berichtet.
3: Besonders betroffen sind die Reisezentren von BLS. 5 Reisezentren gehen bis Ende 2030 zu. Und zwar die in Hasli-Rüegsau, Münzigen, Zollikofen, Säftigen und Ins. Die BLS-Mediensprecherin Helen Soltermann erklärt.
2: Die Kundschaft allgemein, also durchs Band weg, geht zurück. Also wir haben immer weniger Kunden und Kundinnen in den Reisezentren, weil sich dort auch Gewohnheiten verändern.
3: Heisst, gehen mehr Leute kaufen ihre Billette digital und gehen nicht mehr in die Reisezentren. Die Reisezentren, die es auch nach 2030 noch gibt, die haben am Wochenende weniger offen. Die BLS spart in Zukunft auch bei den Leuten in ihren Zügen. Auf den Linien Bern-Langnau-Luzern und Spiez-Zweisimmen ist nicht mehr jemand als Begleitung dabei.
2: Das heisst, dort sind die Leute nicht mehr ständig auf den Zügen unterwegs, sondern einfach noch regelmässig in den Kontrollteams.
3: Ab 2028 wird einfach noch zwischendurch kontrolliert. Helen Soltermann erklärt, dass sie sich auf die touristischen Linien wie zum Beispiel am Lötschberg oder am Simplon konzentrieren.
2: Dass wir sicher dort präsent sind, aber auf anderen Linien, die weniger touristisch sind, sind wir nicht mehr ständig präsent.
3: Und das spart BLS auch beim Putzen. Statt alle 2 Wochen werden die Züge noch einmal im Monat von aussen geputzt. Und die Abwasser- und Frischwassertanks werden weniger häufig geleert und wieder gefüllt. Das alles bedeutet auch, dass die BLS Stellen abbaut. Konkret sind es rund 40 Vollzeitstellen bis Ende 2030.
2: Etwa die Hälfte davon kann man davon ausgehen, dass das eben die Reisezentren betrifft, also die Mitarbeitenden in den Reisezentren.
3: Das Ziel sei es, die Stellen möglichst durch normale Abgänge und interne Wechsel abzubauen, sagt BLS-Mediensprecherin Helen Soltermann. Mit all diesen Massnahmen spart das Bahnunternehmen nächstes und übernächstes Jahr je rund 5 Millionen Franken.
0: Nicht betroffen von den Massnahmen ist das Fahrplanangebot. Wie das Gewerkschaften auf die Sparmassnahmen von BLS reagieren, das könnt ihr nachlesen bei uns auf der Webseite neo1.ch unter News.
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0: All About It heisst der hier, der hört noch eins. Sydney, es gibt ein Update.
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2: Bin ich mit Jonas Wüttrich. Die Vigaco AG auf dem Vorderschauenberg feiert das Wochenende gleichzeitig 35 Jahre und Geschäftsübergabe. Die Wangerare hat den Morgen ihre Einstellhalle gebrannt. Und das Wetter bleibt hier hinten freundlich. Oder Sonntag startet dann mit viel Sonne, aber noch frisch. Am Nami wird es etwa ähnlich warm wie heute. Im Jahr 1991 haben der Klaus und der Urs Witwer auf dem Vorderschauenberg den Hof von ihren Eltern übernommen. 35 Jahre später ist auf dem Betrieb nicht mehr viel so wie dann zumal. Mit den Jahren ist aus einem kleinen Bauernbetrieb ein grösseres Unternehmen geworden. Schon kurz nach der Übernahme haben die zwei Brüche eine Biogasanlage verbauen.
3: Der Vater hatte die Idee schon mal gehabt, aber das ist dann gescheitert, weil man den Strom nicht gescheit können vermarkten. Und uns hat das einfach auch persönlich interessiert, etwas zu entwickeln und zu tüfteln. Und so haben wir das Thema aufgegriffen und das war dann gerade so ein bisschen am Leben oder am Neuentdecken. Dann sind wir darauf eingestiegen.
2: Erzählt Klaus Witwer im Neo 1 Wochengespräch. Aus dem kleinen Betrieb ist ein grösseres Unternehmen geworden. Die Vigaco AG ist heute Bauernbetrieb, Biogasanlage, Transportunternehmen und Landmaschinenwerkstatt. Nach 35 Jahren geben die zwei Brüder den Betrieb und ihr Lebenswerk weiter. Das übernimmt der Stefan Huber, der schon lange bei Vigaco AG arbeitet. Der Zeitpunkt ist jetzt richtig, sagt Klaus Witwer.
3: Ja, das ist emotional schon noch etwas dabei. Aber wir haben eine lange Zeit gehabt, sind zufrieden dabei. Und es ist ein Generationenwechsel. Das läuft anders weiter, es darf auch anders weiterlaufen. Soll anders weiterlaufen, ja. Für neues Blut, neue Mut.
2: Die Jubiläum und die Übergabe feiert die Firma heute und morgen mit Tagen vor offener Tür. Der Klaus Witwer war Gast im Neo 1 Wochengespräch. Das ganze Gespräch gibt es zum Nachhören auf neo1.ch. Am Morgen hat es in der Tiefgarage von einem Einkaufszentrum zu Büren an Aare gebrannt. Das Auto hat verbrannt und ist komplett ausgebrannt. Verletzt hat sich niemand, es hat aber stark geraucht, schreibt die Kantonspolizei Bern in einer Meldung. Die Feuerwehr konnte den Brand löschen, die Garage und der ganze Laden sind evakuiert worden und den ganzen Tag zugeblieben. Die Einsatzkräfte haben rund 20 Leute auf eine Rauchvergiftung untersucht. Auslöser für das Feuer sei ein technisches Problem gewesen. Nebst dem Auto, das hat verbrannt, sind auch 34 andere Fahrzeuge beschädigt. Wie hoch der Schaden ist, weiss die Polizei noch nicht. Im Kanton Bern hat heute die viertägige Übung vor Polizei mit dem Militär angefangen. Bei der Verbundsübung Fides 26 trainieren Polizei und Militär zusammen einen Einsatz in einer Kriegslage. Im Zentrum ist der Schutz von wichtigen Gebäuden. Dazu gehören zum Beispiel Energie- und Telekommunikationsanlagen. Auf dem Bantiger haben die Spezialkräfte vor Polizei an einer Medienkonferenz heute gezeigt, wie sie einen Drohnenangriff auf einen Sendeturm würden abwehren. Drohnenabwehr sei keine theoretische Zukunftsfrage mehr, hat der bernische Sicherheitsdirektor Philipp Müller gesagt. Das zeigen ja aktuelle Vorfälle in Schweiz. Im Sommer sind verschiedene unbekannte Drohnen über Militäranlagen gesehen worden. Ähnliche Vorfälle haben es auch beim Militärflugplatz Meiringen und beim Kernkraftwerk zu Gösgen gegeben. Ein 63-jähriger Töfffahrer ist gestern am Spätabend im wattländischen Boulogne bei einem Unfall gestorben. Er ist neben der Strasse rausgefahren und umgekehrt. Der Mann ist noch am Unfallort gestorben, wie die Kantonspolizei Watt schreibt. Anwohnende haben den Verunfall am Strassenrand gefunden. Sie haben sofort probiert, den Mann wieder zu beleben. Die Hilfe ist aber zu spät gekommen. Die Unfallursache wird im Moment noch ermittelt.
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0: Einen freundlichen Abend gibt es. Es gibt nicht viele neue Wolken dazu. Die paar wenigen, die rum sind, die bleiben oder lösen sich dann sogar auf. Es gibt nämlich eine klare. Es gibt nicht viele neue Wolken dazu. Die paar wenigen, die rum sind, die bleiben oder lösen sich dann sogar auf. Es gibt nämlich eine klare Nacht. Und damit gehen ja die Temperaturen nicht.

Belastung. Gut ankommen. 7 war sie. Jetzt geht es so zu gerechtem in Samstagabend. Sei das gemütlich auf dem Sofa oder mit Programm. Hier auf Neo 1 gibt es für euch aber jetzt Musik, die euren Abend hoffentlich noch ein bisschen schöner macht. Ich bin Jana Weiss. Wir hören uns morgen wieder. Bis dann. Heut's gut.

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